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Es ist der 14. Oktober und ihr hört Kalle, das Kulturmagazin auf Radio T. Ich bin Juliane und war in der vergangenen Woche leider nicht auf der Walter-Mörs-Tagung, die in Chemnitz stattgefunden hat. Das ist aber gar nicht so schlimm, denn zumindest einiges davon könnt ihr hier auf Radio T nachhören. Einen kleinen Vorgeschmack habe ich für euch in Form eines Interviews, das Jörg geführt hat mit Dr. Christine Vogt, die selbst einen Vortrag zu dieser Tagung beigesteuert hat. Außerdem hören wir ein Gespräch mit Daniel Ristau. Er ist Vorsitzender des Beirates der Stiftung Sächsischer Gedenkstätten und genau darum wird es auch gehen, die Erinnerungskultur im Freistaat und wie sich der Haushaltsentwurf 2027-28 darauf auswirken wird.

In den letzten knapp 10 Jahren gab es genau eine Frau, die ein Gedichtband in jiddischer Sprache veröffentlichte, Katerina Kusnetsova. Glotzperl heißt ihr Werk, aus dem sie am Donnerstag, dem 15.10. lesen wird. Ihr Themenspektrum reicht von Reisen ins Weltall über Reflexionen zur nahenden Apokalypse und Dialogen mit der Natur bis hin zu feministischen Fragestellungen. Zu hören sein werden die Werke in jiddischer und deutscher Sprache, teilweise aufwendig vertont. Also, Katerina Kusnetsovas jiddischer Gedichtband heißt Glotzperl und hören könnt ihr sie am Donnerstag, dem 15.10. ab 19 Uhr im Chemnitzer Fahrzeugmuseum. Am Freitag veröffentlicht die Chemnitzer Combo Freud ihre erste Platte. Hören und sehen konnte man sie in den vergangenen Jahren live auf lokalen Bühnen und Festivals. Ihren Sound verorten sie irgendwo zwischen Techno-Kicks, D&B-Breaks und Basslines. Und vor allem live auf der Bühne. Dem kann ich nur beipflichten, es ist zwar eine Record-Release-Party, aber ich freue mich erstmal richtig darauf, Freud mal wieder live zu sehen am Freitag, dem 16. Oktober ab 20 Uhr im Weltecho. Als Vorgeschmack auf die Platte hört ihr jetzt Healing von dem Chemnitzer Duo Freud.

0: Ein Leben beginnt gewöhnlich mit der Geburt. Meins nicht. Identitätssuche und Konstruktion bei Walter Moers. Das war die Überschrift einer wissenschaftlichen Tagung, die am 9. und 10. Oktober in Chemnitz stattfand. Ausgerichtet haben das die Professur Deutsche Literatur und Sprachgeschichte des Mittelalters und der frühen Neuzeit sowie die Professur Neuere Deutsche und Vergleichende Literaturwissenschaft der TU Chemnitz. Walter Moers hat über die Jahre viele Comics und Bücher geschrieben. Bekannt sind vor allem seine Figuren Captain Blaubär, das kleine Poloch und der alte Sack, die über Filme und Kinderserien im Fernsehen lang anhaltende Wirkung erzielt haben. In 13 Vorträgen und ausgedehnten Diskussionen ging es allerdings eher um das Spätwerk des Autors, die dicken, etwas rätselhaften Bücher aus Zamonien. Jörg sprach mit Dr. Christine Vogt, der Direktorin der Ludwig-Galerie Schloss Oberhausen, und fragte sie, was an Walter Moers so interessant ist.
1: Mein Name ist Christine Vogt, Dr. Christine Vogt. Ich bin die Direktorin der Ludwig-Galerie Schloss Oberhausen.
2: In welcher Beziehung stehen Sie zu Walter Moers?
1: Ich bin Ausstellungsmacherin und habe zwei große Retrospektiven für Walter Moers ausgerichtet. Und dadurch kenne ich ihn natürlich auch persönlich. Und ja, ich finde, er ist ein wirklich sehr, sehr wichtiger Autor und Zeichner. Und natürlich machen wir das zeichnerische Werk.
2: Sie haben schon gesagt, Sie beschäftigen sich also auch beruflich mit Walter Moers. Wie sehr waren Sie überrascht, dass die TU Chemnitz, die Literaturwissenschaft, die Sprachwissenschaft, ein dreitägiges Symposium zu Walter Moers macht?
1: Also ich war ehrlich gesagt darüber gar nicht überrascht, weil die Literaturwissenschaft und die Germanistik sich ja seit vielen, vielen Jahren mit dem Autoren Walter Moers beschäftigt, was ja viel mehr ein Desiderat ist, ist sein zeichnerisches Werk. Also es gibt unsere beiden Kataloge von den beiden großen Ausstellungen, die wir gemacht haben, 2011 und 2024. Und dann gibt es auch hier und da mal einen Aufsatz. Und was wirklich wenig bisher beachtet wird, ist sein zeichnerisches Werk. Aber Walter Moers, Text und Bild und Text gehören untrennbar zusammen, und ich freue mich vor allem, dass ich jetzt eingeladen worden bin und hier interdisziplinär die Dinge zusammengebracht werden.
2: Sie haben ja zur Identität von Walter Moers erzählt und haben das anhand von Zeichnungen gemacht, dass auch immer irgendwie so eine Übereinstimmung zu gewissen Phasen mit den Charakteren, die er gemalt hat. Wo denken Sie, ist die meiste Identität? Beim Captain Blaubär oder beim kleinen Arschloch? Oder gibt es so eine Hauptidentität von Walter Moers?
1: Also ist er einer oder ist er viele, ist ja die große Frage. Also ich denke, dass heute seine Hauptidentität auf jeden Fall Zamonien ist. Das ist ja gar keine Frage. Wenn man sich sein Werk anguckt, sieht man halt, dass es Phasen gibt. Also der Captain Blaubär gehört zu den frühen Dingen, und die dann eben 1999 mit den 13,5 Leben des Captain Blaubär, dem ersten großen Zamonien-Roman, in einer ganz neuen und ganz anderen Art und Weise wieder aufgenommen wird. Also diese Identität und diese Figur auch. Dazwischen sind halt die Comics da, das kleine Arschloch natürlich, politisch unkorrekt, Adolf die Nazisau, der Pinguin. Also da gibt es ja auch verschiedene Dinge. Und ich würde mal so denken, dass Walter immer gerade das ist, was er gerade macht.
2: Es gibt ja so Autoren wie Terry Pratchett oder Doc Adams, die eine Welt erschaffen, um darin dann quasi die Dinge zu verhandeln, die eigentlich um uns gerade sind. Sehen Sie das in Zamonien genauso?
1: Nein. Walter erschafft einen Kontinent, um mit diesem Kontinent zu arbeiten. Und man sieht ja jetzt bei Quert, bei seinem letzten Buch, dass es jetzt auf einmal mit Ormea schon wieder was Neues gibt. Und das große Buch davor, also das große Opus davor, die Insel der 1000 Leuchttürme, da wird auf einmal ein maritimes Reich quasi nochmal erschaffen oder nochmal ganz besonders detailliert beschrieben. Und er geht sehr, sehr stark von den Orten aus und lässt dann da seine Geschichten spielen. Also er nutzt nicht einen Ort, um dann da dies und das aufzuführen, sondern der Ort spielt eine zentrale Rolle im Werk von Walter Moers.
2: Das ist also auch vielleicht ein ganz anderer Schaffensprozess.
1: Also wie jetzt der Schaffensprozess bei denen unterschiedlich ist, das kann ich jetzt so nichts zu sagen. Aber es ist auf jeden Fall klar, dass Walter Moers immer wieder von den Orten ausgeht. Und er ist ja auch ein großer Kartenzeichner. Also ich habe jetzt heute zum Porträt gesprochen, aber man könnte genauso gut auch was zu seinen Karten, zu seinen geografischen Dingen was sagen. Man könnte auch was zu Walter Moers als Architekturzeichner sagen. Also er ist jemand, der wirklich auch als zum Stilllebenzeichner Walter Moers, er ist jemand, der unterschiedliche Gattungen sehr, sehr gut beherrscht und dafür sich ganz offensichtlich auch im Detail interessiert.
2: Wie viel ist von dem Comiczeichner Walter Moers übrig geblieben?
1: Also schwer zu sagen. Es ist ja so, dass er immer noch wieder auch Comics gemacht hat, aber natürlich nicht mit dem gleichen Strich wie beim kleinen Arschloch. Also diese minimalistische Konturzeichnung, wie man sie beim kleinen Arschloch hat, die gibt es heute so nicht mehr, sondern es ist jetzt der große Schraffeur, wenn man so möchte, also derjenige, der dichte Räume macht mit wirklich krassen Schraffuren zum Teil. Aber er hat ja im Bücherdrachen-Comic mit eingebunden oder er hat ja aus der Stadt der träumenden Bücher 2 Alben gemacht, also da zusammen mit Florian Biege natürlich, aber er hat ja die Szenarien dafür gezeichnet, haben wir übrigens auch im Original bei uns in der Ludwig-Galerie in Oberhausen gezeigt. Also ich würde mal sagen, comic-mäßig denken und in Panels erzählen, das ist schon auf jeden Fall noch da. Aber in einer anderen Stilform als beim kleinen Arschloch und natürlich mit anderen Inhalten.
2: Hat sich mit diesen großen Werken dann dadurch auch vielleicht die Zeichentechnik geändert? Das ist ja jetzt sehr mit Drucktechnik aus dem, ich sage jetzt mal, 17. Jahrhundert ungefähr vergleichbar.
1: Wie gesagt, die Zeichentechnik hat sich halt mit der Erfindung des Zamonischen Kontinents und mit den 13,5 Leben des Käpt'n Blaubär komplett verändert. Das ist was, was sehr stark an historischen Vorbildern auf jeden Fall mit angelehnt ist, die er auch immer wieder zitiert. Die zitiert er ja sowohl in seinen Geschichten und in seiner Sprache als eben auch in seinen Bildern. Und es ist einfach eine ganz andere Form der Umsetzung. Man sieht, dass Walter sich viel mit alten Büchern beschäftigt, in denen traditionell immer Bilder mit anwesend sind.
2: Letzte Frage. Walter Mörs ist jemand, der die Öffentlichkeit scheut, aber Bilder von sich projiziert über seine Bücher. Sie als jemand, der die Ausstellung dazu gemacht hat, können ja vielleicht dazu sagen, oder vielleicht, weil Sie ihn ja auch persönlich kennen, wie viel steckt tatsächlich von Walter Mörs in den Figuren?
1: Also so genau kenne ich ihn jetzt auch nicht. Ich würde mal behaupten, dass immer ganz viel von einem selber auch in den Figuren irgendwie drinsteckt. Was auf jeden Fall klar ist, ist, Walter ist auch ein Hypochonder, genau wie Hildegunst vom Mythenmetz, das ist mal keine Frage. Er ist ja ein unzuverlässiger Erzähler und das sieht man ja auch bei den Spuren. Ich habe ja eben so ein paar Beispiele gezeigt, wo man dann meint, verifizieren zu können, dass dies und das dann eben doch in seiner Biografie, zum Beispiel, dass er Asthma hatte als Kind, richtig ist. Aber man weiß es bei Walter halt nie so genau und das macht ja auch den Reiz aus. Ganz viele seiner Geschichten machen ja irgendwo Biegungen, wo man vorher genau wusste, das wird aber jetzt so und so weitergehen und das geht dann aber auf einmal in eine ganz andere Richtung. Das ist ja eins seiner großen Stilmittel. Also wenn man mit Walter Mörs zu tun hat, man weiß es einfach nicht.
0: Das war Christine Vogt im Interview mit Jörg. 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

0: Der Stadtrat von Heidenau verbot jüngst die Verlegung weiterer Stolpersteine. Unsere Erinnerungskultur verändert sich. Aktuell haben wir die AfD noch nicht in der sächsischen Regierung, doch der Haushaltsentwurf 2728 wirft seine Schatten voraus. Daniel Ristau ist Vorsitzender des Beirates der Stiftung Sächsischer Gedenkstätten. Über die Bedeutung des Haushaltsentwurfs für die Erinnerungspolitik sprach mit ihm Roman von Coloradio.
1: Ja, also es ist natürlich so, dass an vielen verschiedenen Stellen in diesem Haushaltsplan auch immer Erinnerungskultur versteckt ist, auch in verschiedenen Ministerien. Ich will mich jetzt einfach mal auf die Hauptdinge aus meiner Sicht konzentrieren, auch in meiner Funktion natürlich als Beiratsmitglied und Vorsitzender der Stiftung Sächsische Gedenkstätten. Wenn man sich allein anschaut, was bei der Stiftung Sächsische Gedenkstätten jetzt für 2027, 2028 eingestellt ist, so kann man dort schon sehen, dass wir faktisch die bisherigen Zuwendungen des Freistaates Sachsen, das sind knapp 5,7 Millionen, auch für die folgenden Jahre fortgeschrieben haben. Das klingt jetzt erstmal ganz positiv, wenn man es etwa vergleicht mit anderen Akteuren, die in diesem Feld unterwegs sind, etwa die Sächsische Landesarbeitsgemeinschaft Auseinandersetzung mit dem Nationalsozialismus, die sozusagen vor allem Akteure aus dem Themenfeld und der Verfolgungsperiode 1933 bis 1945 zusammenführt und noch relativ jung ist, bei der 30% Kürzung angesetzt sind. Aber wenn man dann überlegt, was das auch angesichts natürlich immer steigender Kosten für Verwaltung und Personal, angesichts der Tatsache, dass auch neue Gedenkstätten perspektivisch in die Stiftung aufgenommen werden sollen. Da spreche ich von der Gedenkstätte KZ Sachsenburg, die ja in Vorbereitung schon seit vielen Jahren ist. Dann muss man ganz klar sagen, haben wir es faktisch auch an dieser Stelle mit einer Kürzung zu tun. Und das wird dann vor allem auf die durchschlagen, die eben als freie Träger, als institutionell geförderte Einrichtung oder eben als Projektmittelantragsteller auf den unteren Ebenen der Gedenkstättenlandschaft unterwegs sind. Also vielleicht einfach noch eine Anmerkung zur Gedenkstättenstiftung selbst, 94 gegründet, 2003 dann auch gesetzlich verankert. Es ist so ein klein wenig eine Dachorganisation über Gedenkstätten in Sachsen. Es gibt 6 Stiftungsgedenkstätten und mehrere institutionell geförderte Gedenkstätten. Und das ist jetzt das, was ich gerade meinte, die Projekt- und Antragsteller. Die kommen aber aus einer viel, viel reicheren sächsischen Erinnerungskultur. Das sind lokale Vereine, das sind teilweise auch private Initiativen, die einfach sagen, dass an bestimmten Stellen im Freistaat Sachsen etwas für die Erinnerung an die Opfer politischer Verfolgung und Gewaltherrschaft vor 1945 und nach 1945 getan werden muss.
2: Genau, das lässt sich das irgendwie beschreiben, wie viele Projekte das sind, die da über eure Schirmherrschaft, nenne ich es jetzt mal, noch ein bisschen was an Auskommen bekommen?
1: Naja, es gibt ja allein 11 Einrichtungen, die dauerhaft durch die Stiftung Sächsische Gedenkstätten gefördert werden. Das heißt, die bekommen jedes Jahr eine bestimmte Summe Geldes, um ihre Arbeit machen zu können. Und dazu gehören Einrichtungen wie der Lern- und Gedenkort Kassberg-Gefängnis in Chemnitz, der vor allem zu DDR-Zeiten als Abschiebegefängnis Bekanntheit erlangt hat, das ehemalige Frauengefängnis in Hoheneck, aber auch die Runde Ecke. Das sind jetzt Orte für die Zeit nach 45 und dann eben für die Zeit vor 45 beispielsweise die Gedenkstätte Zwangsarbeit in Leipzig. Also da sieht man schon, das sind auch große Player, die sozusagen ein wichtiges Segment und in vielen Fällen auch ein Alleinstellungsmerkmal haben. Das sind sozusagen die Akteure, die jährlich Förderung erhalten sollen und bekommen bislang. Und dann gibt es eine Vielzahl von Projekten. Und das haben wir, ich kann das tatsächlich zahlenmäßig kann ich das gar nicht benennen, aber wir sind auf jeden Fall im zweistelligen Bereich unterwegs. Projekte mit kleineren Antragssummen, Projekte mit größeren Antragssummen, mit denen dann auch der Beirat und die Gremien der Stiftung befasst sind, um das zu bewerten. Da gibt es jetzt relativ viele. Also wir hatten jetzt zur letzten Sitzung, das kann man zahlenmäßig ruhig mal sagen, haben wir 9 Projektanträge zu bewerten gehabt. Das heißt, es sind Anträge, die im fünfstelligen Bereich unterwegs sind und zu denen wir Stellung nehmen. Und was merklich ist in der letzten Zeit, ist, dass wir vor allem auch Projekte aus dem Zeitfenster der Verfolgungsperiode 33 bis 45 hier an der Stelle bekommen.
2: Wenn wir jetzt die Haushaltsansätze angucken, wo müsste man jetzt eigentlich anfassen und sagen, nee, dort geht's so nicht weiter?
1: Also tatsächlich, wenn man in den Koalitionsvertrag schaut, da heißt es, dass die Arbeit der Stiftung Sächsische Gedenkstätten jetzt konkret weiterhin unterstützt und bedarfsgerecht fortentwickelt werden soll. Es gibt tatsächlich auch ein Entwicklungskonzept für die Stiftung Sächsische Gedenkstätten, die diese Fortentwicklung bis 2035 in relativ wenige Seiten, die kann man auch im Internet abrufen, wen das interessiert, zusammengefasst hat und die eben zeigt, dass es um moderne Angebote im Bereich Bildung und Vermittlung machen zu können, um die Gedenkstätten auch in ihren Infrastrukturen, also die Orte, die an denen gedacht wird und an denen sozusagen auch die Arbeit dann mit Schulklassen, mit den Besuchern, mit weiteren Akteuren stattfindet, die zu erhalten. Dafür braucht es sozusagen Mittel, aber es braucht natürlich vor allem auch Personalstellen, um auf aktuelle Trends, und da rede ich jetzt einfach auch mal nur von Möglichkeiten digitaler Angebote, innovative Angebote, die sich gerade an Schüler richten, um das zu entwickeln. Und ja, die Personalausstattung ist verglichen auch mit anderen deutschen Gedenkstätten, Stiftungen in anderen Bundesländern in Sachsen relativ überschaubar. Also wir haben eine überschaubare Zahl an Mitarbeitern. Das sind, glaube ich, knapp über 40, habe ich, also für die Zahl lege ich jetzt meine Hand nicht ins Feuer. Ich meine, es sind knapp über 40, die in den unterschiedlichen Gedenkstätten bis hin zu den freiwilligen Dienstleistenden angestellt sind. Das ist, wie gesagt, vergleichsweise wenige. Das machen manche Städte allein für die Erinnerungskultur. Und das ist, wie gesagt, ein Ansatz, das zu machen. Und es muss auch Geld eingestellt werden, damit eben die freien Träger, die institutionell gefördert werden, beziehungsweise die durch Projektanträge Dinge zu Wege bringen, dass die auch die Möglichkeit haben, eben ihre Sachen zu entwickeln. Und du hast es schon ganz richtig gesagt, es gibt in den letzten Jahren viele Orte, die in den Blick gerückt sind, da ist viel, viel, viel zivilgesellschaftliches Engagement dahinter. Davon lebt auch die Stiftung, denn sie allein könnte die Erinnerungskultur und Arbeit in Sachsen natürlich nicht machen. Und deswegen ist es auch wichtig, dass für diese Initiativen bedarfsgerecht Mittel eingestellt werden, um das voranzutreiben. Und es sind mittlerweile auch junge Initiativen dabei, etwa in Leipzig, die Rebeckstraße 63, ein Ort der Zwangsunterbringung, der auch epochenübergreifend eine wichtige Rolle gespielt hat und der seit einigen Jahren jetzt von eben einer jungen Initiative vorangebracht wird, die da auch schon eine Ausstellung eingerichtet haben und natürlich auch den Wunsch haben, dass dieser Ort sichtbarer wird. Und der macht eben auch nochmal deutlich, dass auch Erinnerungskultur sich entwickelt, nicht auf der Stelle steht, sondern fortschreiten muss. Und um dieses Fortschreiten zu ermöglichen, bedarf es eben auch einer Ausstattung. Denn wenn man eine Erinnerungskultur nicht nur als irgendein Luxusgut möchte, sondern wenn man sagt, es ist demokratierelevant und aus meiner Sicht ist es das, dann braucht es schlicht und ergreifend auch die Gelder, um das zu fördern. Dabei ist mir bewusst, vielleicht noch die Anmerkung, dabei ist mir natürlich bewusst, dass das jetzt kein reines Wunschkonzert sein kann, dass wir in der Situation sind, wo die Haushaltslagen schwierig sind, wo an allen Stellen gespart wird, aber gleichwohl, wenn Erinnerungskultur funktionieren soll, auch in Zukunft, dann müssen hier Gelder bereitgestellt werden. Und wir waren ja im letzten Jahr schon mal an der Stelle, dass wir hingehen mussten als Beirat in die Öffentlichkeit. Und wir sind das auch nicht allein gewesen. Und es gab politische Akteure, die das unterstützt haben, worüber wir uns sehr gefreut haben, wo wir eben genau vor demselben Problem gestanden haben, da einfach mit Forderungen nach außen zu gehen. Denn das Problem ist, wir vertreten die Interessen der Opfer und der Hinterbliebenen. Und das müssen wir auch tun, indem wir unsere Stimme in diesem Feld der Finanzierung miterheben.
2: Wenn man Erinnerung als was sieht, in dem sich auch eine Gesellschaft selbst pflegt, würde ich jetzt mal sagen, wo es nicht nur um so eine Historisierung und so einen Blick auf früher geht, sondern wo man auch sagt, okay, das gehört für mich einfach zu einer Gesellschaft dazu, dass es sich schöpferisch damit auseinandersetzt, dann reichen halt auch nicht die Gebäude. Natürlich müssen wir gucken, dass wir die Orte erhalten, aber eben das Diskursive, das Dialogische, was in sowas drinsteckt, du sprachst von der Rebeckstraße. Ich denke bei solchen auch immer

Ja, also vielleicht, um es nochmal zusammenzufassen und in zwei Sätze zu bringen, die Stiftung Sächsische Gedenkstätten muss stark sein, damit auch die Akteure im Feld, die freien Akteure, die Einzelakteure, die sich in diesem Bereich beschäftigen, damit die ihre Arbeit machen können und damit die Unterstützung, Beratung, Support in jeglicher Form bekommen können und eben auch Anträge stellen können, die bewilligt werden. Und gleichzeitig brauchen wir auch ein starkes Feld der freien Initiativen und Träger, um diese Erinnerungskultur lebendig zu halten. Denn es ist ja, wie gesagt, eben nichts, was starr sein sollte, um sie lebendig zu halten, um neue Formate zu entwickeln und eben auch in die Fläche zu kommen.

0: Ja, da spreche ich jetzt im Grunde in der doppelten Funktion tatsächlich. Also einerseits als Vorsitzender des Stiftungsgremiums Beirat, wo ich nur sagen kann, wir haben im Beirat das auch auf die Tagesordnung genommen. Wir waren im Archiv Bürgerbewegung Leipzig, wo die mit dem Achim Bayer, der dortige Akteur für die Stolpersteine in Leipzig auch angesiedelt ist, und haben ein klein wenig da den Austausch auch gepflegt. Ich kann auch aus der Perspektive des Historikers, der sich im eigenen Heimatort, nämlich in dem Fall im Radebeul, mit Stolpersteinen befasst, wir haben letzte Woche erst 4 Stück hier verlegt, auch nur sagen, es ist einfach erschreckend, wenn man sieht, dass mit vorgeblichen Argumenten politische Entscheidungen getroffen werden, die man früher für ja eher nicht möglich gehalten hätte in den Konstellationen. Also man sieht, es gibt Situationen, in denen der bisherige Grundkonsens in der Erinnerungskultur, wo es immer viel Streit auch gegeben hat zwischen verschiedenen Akteuren, zwischen Akteuren und Politik, und davon hat das auch gelebt und hat sich auch weiterentwickelt. Aber wir erleben momentan, dass bisherige Akteure, politische Akteure, die eigentlich diesen Grundkonsens mitgetragen haben, teilweise anfangen auf der kommunalen Ebene diesen Konsens zu hinterfragen. Dafür ist Heidenau ein Beispiel. Dafür ist im letzten Jahr beispielsweise Wurzen ein Beispiel gewesen, wo auch ein Projekt von zivilgesellschaftlichen Akteuren verhindert worden ist, weil der Stadtrat eben eine Annahme einer Spende da verhindert hat.
1: Ja, das Netzwerk Demokratische Kultur in Wurzen. Wir haben bei uns im Radio auch darüber gesprochen. Es wurde zunächst gesagt, wir tragen den Selbstanteil der Kommune für eine überregionale Förderung nicht. Und als das Geld per Spende beigebracht wurde, wurde diese Spende nicht angenommen, um tatsächlich aktiv zu verhindern, dass das NDK eine Förderung bekommt, weil sie in der Gegend als Nestbeschmutzer gelten, die zu oft daran erinnern, dass es eben tatsächlich heute nationalsozialistische Umtriebe gibt. Wie gehen wir damit um, dass es offensichtlich den Wunsch gibt, sich von Geschichte abzutrennen? Stichwort Geschichtsvermittlung.
0: Ja, also ich sehe tatsächlich viele positive Bemühungen im Feld. Und da sind wir wieder bei der Frage, die müssen halt einfach auch unterstützt werden. Also wenn das gewollt ist, es gibt diese Ansätze. Es gibt Remembering Leipzig ist ein schönes Beispiel dafür, das hast du ja vorhin schon erwähnt. Es gibt Versuche, andere Formen zu finden, kartenbasierte Formate, wo man entdecken kann. Es gibt auch alternative Veranstaltungsformen mittlerweile. Die Akteure im Feld wissen auch, dass die künstliche Intelligenz ihnen an manchen Stellen unglaublich wertvolle Handwerkzeuge mit an die Hand geben kann, um aus etwas vermeintlich für Schüler mit 13, 14 beispielsweise eher langweiligen etwas zu machen, was lebendig ist. Und also auch was die Gedenkstätten und auch was die kleineren Akteure angeht. Ich nehme an vielen Stellen eher wahr, dass die gar nicht den Bedarf abdecken können, der angefragt ist. Also gerade aus dem Bereich von Schulen und Bildung. Also das trifft sowohl für die Gedenkstätten der Stiftung Sächsische Gedenkstätten zu. Das trifft aber auch für kleinere Akteure in Dresden etwa für Hatikva, die sich mit jüdischer Geschichte und Kultur auseinandersetzen und Führungen über den alten jüdischen und neuen jüdischen Friedhof anbieten, zu, wo einfach die Herausforderung ist, dass die absagen müssen, wenn Schulklassen anfragen, weil sie vollkommen überlastet sind, in ihren personellen Strukturen das sozusagen abzudecken. Das ist das eine. Dann erlebe ich, dann muss ich auch wieder das Radebeuler Beispiel bringen, auch die Akteure in Heidenau, die in Pirna angesiedelt sind. Ich erlebe aktive zivilgesellschaftliche Bemühungen, die oft getragen sind, auch von einer unglaublichen Breite gesellschaftlicher Akteure. Ich komme noch mal nach Radebeul, weil das sozusagen ganz nahe lag und gleichzeitig auch Licht und Schatten deutlich macht. Wir hatten zu dieser Stolpersteinverlegung am letzten Dienstag, also mittlerweile vorletzten Dienstag, letzte Woche Dienstag, hatten wir ungefähr 180 bis 200 Personen aller Altersgruppen mit dabei und vor Ort. Und es war eine tolle Das war eine tolle Veranstaltung, wo sich auch der Oberbürgermeister dann hinstellt und sagt, das ist uns wichtig, wir wollen das für Radebeul machen. Dieser Teil der Geschichte ist wichtig. Ich erlebe bei den Schülern, Grundschülern, die da dabei sind, ein großes Interesse für dieses Zeitfenster von Geschichte und eben auch die Verfolgungsperiode. Und gleichzeitig gibt es halt Akteure, die diese Veranstaltung, diese Form des Gedenkens in Frage stellen. Wir hatten ja, wie man der Polizeipressemeldung auch entnehmen konnte, dann am Tag danach schon eine Schändung der Verlegestelle. Glücklicherweise sind die Steine ganz geblieben. Und das ist genau dieser Spagat, der in Radebeul sicher noch einfacher zu handhaben ist als etwa in Pirna und anderen Orten, gerade in der ländlichen Region, wo gerade die Konfrontation der Erinnerungskultur in Bezug auf 1933 bis 1945 eben sehr, sehr groß ist.
1: Ich glaube ja, dass das, worum es da ein ganzes Stück geht, ist, wenn ich so eine Gedenkstätte habe, ich habe auf dem Dresdner Heidefriedhof irgendwie so eine Stele, die erinnert an alle, denen es irgendwann mal schlecht ging, so ungefähr, und hat eben genau nie die Spezifizität und sie hat so eine Ortlosigkeit. Also man geht dahin und beteiligt sich eigentlich an einem Diskurs, der sofort 45 begonnen hat. Wir haben von all dem nichts gewusst. Und diese Stolpersteine, die signalisieren ja schon einfach mal ganz, ganz unkompliziert. Auf meiner Straße, wo ich wohne, sind an 10 verschiedenen Stellen Leute abtransportiert worden. Und die sind von dem Moment an, wo sie in dem sogenannten Judenhaus gelebt haben, dann tagtäglich in ihre Zwangsarbeitsstellen gelaufen, mit klappernden Holzschuhen, und die sind gesehen und gehört worden. Und ich denke, diese Selbstlüge möchte man gerne aufrechterhalten. Und dagegen ist sozusagen diese Benennung von Orten, an denen was passiert ist, und das Wissen um diese Orte ein ganz wichtiges Gegengift.
0: Ja, und vor allem das Projekt Stolpersteine ist eben nicht nur schön, weil es deutlich macht, die Verfolgung, die ist dezentral passiert. Die ist ja auch nicht nur irgendwie an 3 Tagen in diesem Zeitraum 1933 bis 1945 gewesen, sondern das ist ja ein permanenter Prozess mit Phasen, wo vielleicht der Verfolgungsdruck geringer gewesen ist, aber eben auch mit Phasen, wo er sich erhöht hat, wo es auch Übergriffe gegeben hat, wo auch in Wohnungen beispielsweise dann eingedrungen ist, worden ist, etwa im Rahmen der Novemberpogrome von 1938. Und das ist ja auch ein Projekt, was zeigt, es sind ganz unterschiedliche gesellschaftliche Gruppen attackiert wurden, politisch verfolgte als jüdisch verfolgte Menschen, die sich nicht unbedingt alle als jüdisch verstanden haben, Zeugen Jehovas, Menschen, die gesagt haben, sie wollen keinen Anteil am Krieg haben, Opfer, die im Rahmen der Euthanasieaktion ermordet worden sind. Und das ist dann plötzlich im Stadtbild eben auch an den Stellen, wo sie ihre letzten frei gewählten Wohn- bzw. Arbeitsorte hatten, präsent. Und das machbar ist. Also wie gesagt, ich erlebe das in Radebeul an vielen Stellen, höre das aber auch von anderen Akteuren, die im Stolpersteinbereich aktiv sind, dass diese Markierungen ein unglaublich wichtiger Punkt sind. Und man sieht sie ja dann auch in anderen Orten und sieht eben, okay, das ist jetzt auch nicht nur ein Phänomen von meiner Stadt, sondern das ist auch was, was in anderen Orten passiert. Das eröffnet noch eine andere Perspektive auch auf die Frage, wie wir uns dieser Zeit zuwenden sollten. Das ist nämlich die Frage, und was haben die anderen gemacht? Also wir haben jetzt sehr stark auf die Verfolgten, auf die Opfer rekurriert. Aber die Frage ist natürlich auch immer, wer hat auf der anderen Seite gestanden? Wer hat zugeschaut? Und wer ist möglicherweise eben auch Täter gewesen, der jene Menschen, die an einem bestimmten Ort gelebt haben, überhaupt erst zu Opfer gemacht haben? Und da haben wir ja jetzt mit den seit dem Frühjahr auch online für jedermann zugänglichen NSDAP-Mitgliedskarteikarten nochmal eine ganz andere Chance, auch diese persönliche, individuelle Auseinandersetzung anzustreben. Und ich denke, das ist tatsächlich was, was in den ganzen letzten Jahrzehnten erst im Ansätzen gemacht worden ist, und zwar vor allem für Menschen, die zwischen 1933 und 1945 diesen Schwerpunkt ihrer Arbeit etwa für die NSDAP als Kreisleiter oder als Gauleiter oder in irgendeiner anderen verantwortlichen Funktion hatten und die auch nachweislich an Verbrechen beteiligt gewesen sind. Aber wie gesagt, dass sowas funktioniert, dass eine Partei so stark wird, das hat natürlich auch damit zu tun, dass es Wählerinnen und Wähler gab und dass es dann auch Menschen gegeben hat, die bereit waren zu schändlichen Taten an anderen Menschen. Und dass es viele, viele, viele Menschen gegeben hat, die aus ganz unterschiedlichen Motiven heraus an dieser Stelle nicht gesagt haben, halt, stopp, nein, das darf nicht sein. Das ist sozusagen auch immer ein Ziel. Ne? Es geht nicht darum, in der Gedenkstättenarbeit, und das betrifft auch die Zeit nach 45, zu sagen, wir müssen unglaublich massiv Wissen vermitteln. Und das muss dann allen klar sein und jedes historische Datum muss irgendwie gemerkt werden, sondern es geht tatsächlich darum, dass die Menschen, die diese Orte besuchen, dass die Menschen, die Bildungsveranstaltungen in den unterschiedlichen Formaten besuchen, dass die Menschen, die sich mit dieser Geschichte beschäftigen, weil es eine virtuelle Karte beispielsweise gibt, dass die einfach die Möglichkeit haben, sich selber zu positionieren und sich zu fragen, okay, was hat das mit meinem Leben zu tun? Was ist meine Haltung zu den Dingen? Denn das ist genau das, was ich vorhin sagte. Ne? Auf der Stelle wird dann Erinnerungskultur und Erinnerungsarbeit demokratierelevant, weil eben Menschen für sich erkennen, dass sie vielleicht bestimmte Situationen, die es historisch gegeben hat, so nicht wieder in der Gegenwart erleben möchten.

14. Oktober 2026. Verantwortlich für Worte und Musik der vergangenen Stunde bin ich. Ich bin Juliane Zimmermann und verabschiede mich vom Mikrofon für heute mit einem älteren Titel von Freud, die ihr, wie gesagt, am Freitagabend live im Weltecho erleben könnt.

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0: Einen wunderschönen guten Abend heute zu der Sendung Querbeat. Am Mikrofon der Mucke Big B. Und mitgebracht habe ich euch heute den DJN.
1: Ja, Grüße. Zacko werde ich auch genannt. Ich drehe euch heute ein kleines melodisches Minimalset zusammen und wollte bei der Gelegenheit gleich mal Werbung machen für unsere Jam-Session im Reset. 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
0: Ja, schön. Also,

0: DJ N. Die schöne Stunde ist jetzt vorbei. Wir haben schön abgehottet und ich sag mal, bis zum nächsten Mal. Ciao.
1: Macht das gut. Ich hoffe, euch hat's gefallen. Ich habe ganz schön geschwitzt. Ich hoffe, ihr vom Tanzen. Ja, bis genau. Zum nächsten Mal. Macht das gut.
0: Ciao.

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Ist es allen Genossen klar, frage ich, dass es nicht um Literatur geht und auch nicht um höhere Philosophie, ja, sondern dass es um einen politischen Kampf geht zwischen zwei Systemen.

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Herzlich willkommen im Regio Express, dem Regionalmagazin für Südwestsachsen hier bei Radio T. In der heutigen Ausgabe haben wir wieder ein paar Veranstaltungstipps für die Region in dieser und der nächsten Woche. Zunächst aber erstmal ein bisschen Musik.

Ihr hört den Regio Express, das Regionalmagazin für Südwestsachsen bei Radio T. Und wir kommen zu den Veranstaltungstipps für die laufende und die kommende Woche. Am Freitag dieser Woche bietet die TU Chemnitz einen Vortrag über die Chemnitzer Innenstadt im Jahrhundertüberblick. Referieren wird dort der Historiker Jürgen Richter vom Chemnitzer Geschichtsverein 1990 e.V. Nachgezeichnet wird in diesem Vortrag die historische Entwicklung der Chemnitzer Innenstadt vom Anfang des 20. Jahrhunderts bis heute. Das heißt von den Bauphasen der Kaiserzeit und der Weimarer Republik über die Zerstörung Ende des Zweiten Weltkriegs bis zum Wiederaufbau zu DDR-Zeiten und Neubauten nach der Wende. Als Grundlage dafür dienen vor allem Luftbilder der Stadt, die die bauliche Entwicklung von der sächsischen Industriemetropole um 1900 bis zur europäischen Kulturhauptstadt 2025 verfolgen lassen. Beginn der Veranstaltung ist am Freitag 13.45 Uhr im Hörsaal C10115 des neuen Hörsaalgebäudes der TU Chemnitz in der Reichenhainer Straße 90. Angehörige der TU Chemnitz können den Vortrag ab 15 Minuten vor Beginn und bei ausreichend Platz kostenfrei besuchen. Für externe Besucher, die sich nicht für das Vortragsprogramm des ganzen Semesters angemeldet haben, beträgt der Eintrittspreis 10 Euro. Noch bis Samstag ist die Wanderausstellung Festgehalten in Zwickau zu sehen. Thema dieser Ausstellung sind die Deportationen im nationalsozialistischen Deutschland zwischen 1938 und 1945. Mehr als 200.000 Menschen wurden in dieser Zeit verschleppt und die meisten von ihnen in Vernichtungslagern ermordet. Die Praxis der Deportationen war dabei für die deutsche Bevölkerung sichtbar und zahlreiche dieser Deportationen sind fotografisch dokumentiert. Seit 2021 gibt es ein Forschungsprojekt an der Freien Universität Berlin, das diese Fotografien sammelt und analysiert und sie in einem virtuellen Atlas für Forschungs- und Bildungsarbeit zur Verfügung stellt. Die Wanderausstellung Festgehalten zeigt eine Auswahl dieser Fotografien, in denen nicht nur die Opfer, sondern auch Täter und Zuschauer zu sehen sind und erinnert damit daran, was in NS-Deutschland Normalität war und dass die spätere Beteuerung vieler nichts gewusst zu haben, vor allem Ausdruck einer individuellen wie kollektiven Verdrängungsleistung war. Zu sehen ist die Ausstellung in Zwickau also noch bis Samstag in den Priesterhäusern am Domhof 5 bis 8 in der Zeit von 11.30 Uhr bis 17 Uhr. Ab dem 19. Oktober wird sie dann im Colorido-Treff am Dietrichplatz 8 in Plauen zu sehen sein und Anfang November wird sie schließlich ihre letzte Station in Chemnitz beziehen. Am Samstagabend veranstaltet das Jugendhaus Rosswein einen Vortrag mit Diskussion unter dem Titel Taube oder Taurus, der Ukraine-Krieg und die Realität des 21. Jahrhunderts. Referieren wird dort der Historiker Bernd Zöllner. Thema des Vortrags sind die geopolitischen Entwicklungen seit der russländischen Vollinvasion der Ukraine im Februar 2022. Einerseits erhöhen die meisten europäischen Staaten ihre Militärausgaben seitdem erheblich, auch weil sie nicht mehr auf die USA als Schutzmacht und Unterstützer bauen. Auf der anderen Seite mobilisieren dagegen Friedensaktivisten unterschiedlichster Art mit teilweise jahrzehntealten Slogans und nicht zuletzt Verschwörungsnarrativen, die seit 2014 gezielt durch Putins Propaganda verbreitet wurden. Dazu, sich diesem Spannungsfeld zu nähern, dabei unbequemen Einsichten nicht aus dem Weg zu gehen und so eine realitätsgerechte Perspektive auf die globalen Entwicklungen im 21. Jahrhundert zu entwickeln, soll diese Veranstaltung einen Beitrag leisten. Los geht's am Samstag um 17 Uhr in der Goldbornstraße 18 in Rosswein. Am kommenden Mittwoch, dem 21. Oktober, geht es in der Volkshochschule Mittelsachsen in Döbeln darum, wie man die eigene Nutzung digitaler Medien, sollte sie aus dem Ruder laufen, in den Griff bekommt. Unter dem Stichwort digitale Zufriedenheit soll dort erkundet werden, welche Anzeichen auf eine problematische Mediennutzung hinweisen, wie man sein Nutzungsverhalten bewusster gestalten kann und warum eine Zeit abseits von Doomscrolling und maßlosem Konsum von Weltnetz-Abo-Trash zunehmend entscheidend für unsere Gesundheit ist.
Außerdem soll ein Blick hinter die Kulissen einiger Internetmedien geworfen werden, um zu verstehen, warum sie eine derartige Faszination auf ihre Konsumenten ausüben. Beginn der Veranstaltung ist am 21. Oktober, 17 Uhr, in den Räumen der Volkshochschule Mittelsachsen in der Bahnhofstraße 43 in Döbeln. Die Veranstaltung ist kostenfrei, allerdings muss man sich für die Teilnahme anmelden. Das geht über die Website der Volkshochschule Mittelsachsen unter vhs-mittelsachsen.de. Und das waren die Veranstaltungstipps in dieser Ausgabe des Regio.

Wir sind zurück im Regio Express, dem Regionalmagazin von Radio T. Die heutige Ausgabe geht an dieser Stelle zu Ende. Wenn ihr mögt, dann schaltet gern nächsten Donnerstag um 18 Uhr wieder ein. Redaktionell verantwortlich für diese Sendung und am Mikrofon war Michael Siegel. Ich bedanke mich fürs Zuhören. Bis nächste Woche.

Radio T. Willkommen bei Radio T. Ich bin die Jenny und ihr hört gerade eben den Detektor. An den Detektor schließt sich heute an um 20 Uhr ein Radiospezial, die Themensendung. 21 Uhr Turn on, Tuneln, Funk and Soul and Rhythm and Blues. 22 Uhr And Now Jazz, zeitlos alternative Musik. Und 23 Uhr Die Straße der Nationen. Zu den heutigen Veranstaltungsempfehlungen. Ich habe drei Sachen zusammengesucht. Die erste könnt ihr, glaube ich, heute gar nicht mehr wahrnehmen, aber vielleicht morgen. Es gibt eine Ausstellung, die heißt Von Göttern zu Superheldinnen. Und die setzt sich damit auseinander, inwiefern, wo die antiken Mythen heute noch präsent sind. Die Ausstellung ist in den Kunstsammlungen am Theaterplatz. Außerdem Klaus Renft zum 20. Todestag. Eine Hommage in Liedern und Erinnerung von Andreas Schirneck im Weltecho-Café um 20 Uhr. Um 20 Uhr ebenfalls im AJZ Talschock die Heavy-Metal-Band aus Österreich, Düsenjäger. Es kommt auch gleich noch ein Lied von denen.

0: Mit Düsenjäger. Jetzt gleich um 20 Uhr im AJZ. Vielleicht schafft das ja noch. Seit 2023 gibt es in Sachsen einen Reparaturbonus, damit Geräte wie Handys, Waschmaschinen oder Radios nach dem Kaputtgehen nicht einfach weggeschmissen werden, gibt es eine anteilige Übernahme der Reparaturkosten. Seit 3 Jahren läuft das Programm jetzt in Sachsen und hat immerhin 2 Koalitionsregierungen überstanden. Das Programm selbst wird von allen Beteiligten als Erfolg bezeichnet, bedarf allerdings auch für den nächsten Haushalt Mittel zwischen 2 bis 4 Millionen Euro, wenn es 2027 und 2028 weitergeführt werden soll. Aktuell laufen die Haushaltsverhandlungen im Freistaat Sachsen. Und Jörg von Radio T befragte Wolfram Günther von der Fraktion Bündnis 90 Die Grünen im Sächsischen Landtag zur Ein- und Weiterführung des Reparaturbonus.
1: Den Reparaturbonus habe ich damals eingeführt, weil ich sowohl für Klimaschutz als auch für Kreislaufwirtschaft und Umwelt zuständig war. Und dann war es, nachdem wir als Bündnisgrüne nicht mehr an der Regierung beteiligt waren, eine der ersten Maßnahmen der Nachfolgeregierung, den Reparaturbonus abschaffen zu wollen für den Freistaat Sachsen. Und weil es eine Minderheitskoalition ist, die keine eigene Mehrheit hat und wir gebraucht wurden für die Mehrheit für den neuen Doppelhaushalt, also den Landeshaushalt des Freistaats Sachsens, ist es gelungen, den dort wieder rein zu verhandeln. Und deswegen ist der fortgeführt worden.
2: Das Geld für die Beihilfe zur Reparatur ist ja eine Festsumme, also so ein Jahresbudget. Wenn das ausgegeben ist, ist wahrscheinlich Ende. Und deswegen die Frage, ist die eingestellte Summe ausreichend?
1: Der Betrag muss immer ein bisschen durchkalkuliert werden, das ist richtig, dass dafür die Reparaturen reicht. Und im ersten Durchgang noch zu meiner Zeit in der Regierung mussten wir dort auch noch zusätzliches Geld wieder reinstecken, weil tatsächlich das Programm viel besser angelaufen ist, als das am Anfang kalkuliert worden ist. Und die Aufgabe besteht natürlich auch jetzt. Und jetzt haben wir über den Haushalt Gelder drin. Wir haben ja die Kondition oder die wurden ja etwas geändert. Schon ab 75 Euro gab es ja eine Förderung, das ist also auf 115 angehoben worden. Dadurch sind also schon viele kleinere Reparaturen jetzt mit rausgefallen. Mir ist es aber wichtig, dass man sich darauf verlassen kann. Also wenn es den Reparaturbonus gibt, dass er angeboten ist, dass nicht dieses Windhundprinzip gilt, wer jetzt erst kommt und dann ist es durch, sondern das muss durchfinanziert sein. Und in den Gesprächen, die ich mit der jetzigen Regierung habe, wird mir das auch zugesichert, dass es funktioniert im Moment.
2: Wer zahlt alles rein? Ist das nur sächsisches Geld, das in diesem Topf für Reparaturbonus drin ist? Oder gibt es noch zum Beispiel Gelder aus der EU oder vom Bund?
1: In dem Fall sind es tatsächlich reine Landesmittel, die wir dort reingesteckt haben.
2: Es gab im März 2024, wenn ich das richtig sehe, die erste Evaluation zu dem Reparaturbonus. Können Sie vielleicht mal was erzählen dazu? Welche Altersklassen, mehr Städter oder Ländler, Bildungsstand, hat ja was damit zu tun, wer das nutzt?
1: Wir haben es ja ganz bewusst evaluieren lassen und da waren ja auch eine Menge Partner beteiligt. Ne? Also sowohl aus Zivilgesellschaft, die sich überhaupt für Kreislaufwirtschaft, für Reparaturinitiativen einsetzen, als auch vor allen Dingen die Handwerksbetriebe, auch die Kammern. Die Rückmeldungen waren, es ist gut über das Land verteilt. Also es ist nicht so, dass das etwa nur in den Städten stattfindet, sondern das ist wirklich flächendeckend in den Angeboten. Und wir haben ja dann auch mal erheben lassen, was das alles so war, was man dort repariert hat und wo es auch eine hohe Nachfrage war. Das war also auch quer durch von Mobiltelefonen, also diese ganze sogenannte weiße Ware, Geschirrspülen, Backöfen, also auch wirklich Dinge, wo sehr viel Material drin steckt oder auch sehr wertvolles Material, was dann dadurch eben nicht auf dem Müll landet, sondern wirklich weiter genutzt wird. Und wir hatten auch abgefragt, wie der Eindruck ist bei den Reparaturbetrieben, ob es reine Mitnahmeeffekte sind. Und die haben gesagt, nein, es ist tatsächlich so, dass durch dieses Reparieren lassen mehr Leute kommen und auch mehr reparieren lassen. Und es ist ja auch gedeckelt, man kann ja nur zweimal im Jahr sich was bezahlen lassen. Aber das Reparieren ist tatsächlich wieder mehr an den Köpfen der Menschen angekommen. Und das ist doch eigentlich ein sehr gutes Ergebnis, neben dem, was wir über den Reparaturbonus selbst geschafft haben. Das waren ja mehrere hundert Tonnen Elektroschrott, die dadurch nicht angefallen sind, ne? Und mehrere tausend Tonnen CO2-Emissionen, die wir eingespart haben. Auch das haben wir ja alles ausgerechnet. Aber eben vor allen Dingen für die auch Handwerks- und Reparaturbetriebe, das waren also auch in Millionenhöhe Aufträge, die dadurch ausgelöst worden sind. Also nicht nur kleine Sachen, sondern wirklich signifikant spürbar für die Betriebe. Also damit auch ein Format von einer Wirtschaftsförderung vor Ort. Also Win-Win für alle Beteiligten.
2: Die EU hat ja vor kurzem entschieden, dass Geräte besser reparierbar sein müssen. Das ist ja so eine Grundvoraussetzung, dass man überhaupt mit seinem Gerät, mit seinem kaputten Gerät irgendwo hingeht, um sich das reparieren zu lassen. Das ist ja gefühlt zumindest in den letzten Jahrzehnten aus der Mode gekommen, dass man Geräte noch mehrfach repariert. Ist das was, wo Sie sich auch direkte Vorteile dann eben für den Reparaturbonus versprechen?
1: Die Dinge spielen ja ineinander. Also ganz wesentlich auf europäischer Ebene waren das ja auch Vorstöße von uns Grünen. Wir waren dann im engen Austausch. Und während man auf europäischer Ebene quasi dafür gesorgt hat, dass überhaupt Geräte wieder reparabel sind, denn das wollte die Industrie ja teils vorher explizit nicht, ne? Sondern das war ja ein Geschäftsmodell, wenn es kaputt geht, manchmal auch mit Sollbruchstellen, dass man dann eben immer was Neues kauft, war es eben der andere Part, dass vor Ort in den Regionen, eben vor allen Dingen hier im Freistaat Sachsen, dann eben auch tatsächlich repariert wird. Und deswegen haben sich die beiden Dinge eigentlich sehr gut ergänzt. Und da hat man mal gesehen, wie Landesinitiativen, Landesförderung mit rechtlichen Änderungen auf EU-Ebene gut zusammenspielen können. Beides gemeinsam hat es hier zu einer Veränderung geführt im Gesamtsystem.
2: Der sächsische Reparaturbonus ist ja, wie der Name schon das verspricht, eine regionale Institution. In Thüringen gab es auch einen Reparaturbonus, aber der ist schon wieder abgeschafft worden, wurde nicht verlängert. Welche Zukunft sehen Sie für den Reparaturbonus in Zeiten knapper Kassen, in Sachsen, aber eben auch anderswo? Vielleicht können Sie auch mal so einen kleinen Blick, die haben das bestimmt im Blick, auf andere Orte. Das gibt es ja manchmal ortsgebunden, manchmal landesweit, diesen Reparaturbonus.
1: Die Grundidee ist auch nicht nur in Thüringen, sondern sowas gab es etwa auch in Österreich, in Wien. Und bevor wir den in Sachsen eingeführt haben, haben wir uns das dort auch überall angeguckt und vor allen Dingen auch uns Dinge angeguckt, die dort nicht ganz gut funktioniert haben. Also was Treffsicherheit anbelangt, eben Mitnahmeeffekte, aber auch das einfache Abwickeln. Wir wollten ja nicht Bürokratie schaffen, sondern eben etwas, was für alle Beteiligten ganz einfach funktioniert. Und da haben wir viel draus lernen können und das genau hier umgesetzt. Und die Grundidee war ja dann, erstens, wir müssen von dieser Wegwerfgesellschaft wegkommen und wieder mehr reparieren, Geräte länger im Umlauf behalten. Und das muss in die Köpfe rein und es muss einen Anreiz geben. Und wir wollten eben wirklich den Impuls auch setzen für unsere Handwerksbetriebe, die Reparaturbetriebe. Und das haben wir zusammengenommen und das hat wunderbar funktioniert. Und die Aufgabe ist aber immer noch nicht fertig, ne? Also unsere Gesellschaft ist noch nicht dort, dass wir wirklich richtig eine Kreislaufgesellschaft sind. Es wird immer noch viel zu viel weggeschmissen. Und deswegen ist dieses Instrument auch noch gut. Aber wenn man sich überlegt, dass man hier mit einer Förderung einen Riesenhebel geschaffen hat, also wir haben eben ein Mehrfaches von dem, was wir an Förderung reingegeben haben, ja an Wertschöpfung generiert. Das ist ja nur ein Anteil, den der Staat übernimmt bei der Reparatur. Und dieser ist ja auch nach oben gedeckelt. Wenn die Reparatur teurer wird, dann müssen es die Leute ja auch selber bezahlen. Und die Menschen sind eben auch jetzt mehr in die Handwerksbetriebe gekommen. Und das heißt, das ist nicht nur was für die Umwelt, für Klimaschutz. Das unterstützt nicht nur die Bevölkerung, sondern es ist tatsächlich auch eine Wirtschaftsförderung. Und die kommt eben nicht bei irgendeinem Konzern irgendwo auf der Welt an. Wir kriegen das gerade Tankrabatt aktuell mit, ne? Dass da internationale Erdölkonzerne ordentlich Geld verdienen, sondern hier ist es was, wo wir die heimische Wirtschaft, Handwerksbetriebe in unseren Städten und Gemeinden in Sachsen stärken. Und das ist was, das brauchen wir auch noch in Zukunft.
2: Die Haushaltsverhandlungen in Sachsen laufen. Wie geht es weiter mit dem Reparaturbonus? Ist Geld für den Reparaturbonus auch in der nächsten Doppelhaushaltperiode vorhanden?
1: Die Minderheitenkoalition hat einen Haushaltsentwurf vorgelegt, in den Landtag eingebracht. Und bis jetzt ist noch nicht mal entschieden, mit wem denn diese Minderheitenregierung eigentlich die Mehrheit finden will. Das heißt, es ist also noch nicht entschieden, ob wir Bündnisgrüne hier mit verhandeln. Und es sind auch noch nicht die Rahmenbedingungen klar. Wir hoffen nur und wir stehen auch zur Verfügung, einen guten Haushalt hinzukriegen. Auch bis zum Jahresende, dann läuft nämlich der bestehende aus. Aber das ist leider weder entschieden im Moment, noch ist das alles ausverhandelt. Deswegen werden wir das sehen. Aber der Reparaturbonus hat bei uns eine hohe Priorität, einfach weil er einfach für so viele Bereiche, ich hatte es ja schon beschrieben, so wichtig ist.
2: Mit anderen Worten lese ich daraus oder höre ich daraus, das ist erstmal nicht in den Haushalt eingestellt, das Geld.
1: Also seitens der jetzigen Regierung ist dort erstmal kein neues Geld da. Wir sind jetzt auch dabei zu gucken, wir haben ja noch Geld reingestellt beim letzten Mal, das ist auch noch nicht ganz verauslagt, inwiefern man das weiter fortsetzen kann. Aber uns ist es wichtig, dass der Reparaturbonus, wenn wir jetzt mit zum Verhandeln kommen, tatsächlich auch für diese Legislatur vollständig zur Verfügung steht.

0: Ja, wir waren gerade beim Thema Reparaturbonus. Das waren Freud mit Healing. Vielleicht habt ihr jetzt die Brücke erkannt, die ich bauen wollte. By the way, Freud spielen morgen, also am Freitag, im Weltecho ihre Release-Party zum neuen Album. Also kann ich nur empfehlen, mal hinzugucken. Es folgt ein Auszug der Antifa-News für den 15. Oktober 2026 von Radio Korax. Das sind verschiedene kleine Neuigkeiten, die aneinandergereiht wurden und durch ein Schreigeräusch getrennt. Viel Spaß.
1: Herzlich willkommen zu den Antifa-Nachrichten für den 15. Oktober 2026. Heute geht es unter anderem um die Proteste an einem französischen Gymnasium in Berlin und einer Klage der radikalen Töchter.
2: Wir schauen auch nochmal auf den Landtag in Sachsen-Anhalt und dass die CDU da bei den kommenden Ministerpräsidentenwahlen zumindest im ersten Wahlgang den Landtag verlassen möchte. International blicken wir auf Ungarn und hören da mal eine gute Nachricht zu den Rechten von homosexuellen Menschen.
1: Wir gedenken den Opfern rechter Gewalt und am Schluss kommen wir wie immer zu ein paar Veranstaltungstipps. Aber erstmal zu den Kurzmeldungen. Los geht's!
2: Radikale Töchter verklagen die Bundeszentrale für politische Bildung und das Bundesministerium nach Förderstopp. Das geht aus Artikeln aus der Zeit, ND Aktuell und der SZ hervor. Die Nichtregierungsorganisation Radikale Töchter klagt jetzt und wird dabei unterstützt vom Gegenrechtsschutz, einem Projekt von Frag den Staat und der Gesellschaft Frühe Freiheitsrechte. Der Anlass der Klage ist eine Förderung, die dieses Jahr plötzlich beendet wurde, obwohl vorher eine Weiterfinanzierung durch die Bundeszentrale für politische Bildung zugesprochen war. Das verkünden die radikalen Töchter in einer am 13. Oktober veröffentlichten Pressemitteilung. Die Organisation prangert nun an, dass der Stopp der Förderung politisch motiviert war. Die Gründerin der radikalen Töchter, Cassie Leonard, hatte letztes Jahr eine Petition ins Leben gerufen gegen die sogenannte Stadtbildaussage des Bundeskanzlers Friedrich Merz. Aus einer internen E-Mail des BPB-Vizepräsidenten Volker Ulrichs, der der CDU angehört, geht weiter hervor, dass die Formate der Förderung der radikalen Töchter den Vorstellungen der jetzigen Regierung nicht entsprechen. Die radikalen Töchter machen vor allem auch Arbeit in Ostdeutschland und ländlichen Räumen und kritisieren den Entzug der Förderung auch auf den Bezug der Landtagswahl in Sachsen-Anhalt und Mecklenburg-Vorpommern.
1: Die Pariser Proteste erreichen nun auch das französische Gymnasium in Berlin. Das berichtet die ND aktuell am Montag, dem 12. Oktober 2026. Am Montagmorgen blockierten mehr als 200 SchülerInnen die Eingänge und versperrten mit Mülltonnen und Fahrradschlössern die Tore der Schule im Bezirk Mitte. Dabei war ihr Ziel, ein Streikzeichen zu setzen, sowohl als Solidarität mit streikenden Jugendlichen in Frankreich, als auch als Kritik an die Politik der Bundesregierung unter Kanzler Friedrich Merz. Die Aktion wandelte sich einige Stunden später in einen spontanen Demonstrationszug in die Richtung der französischen Botschaft am Pariser Platz um. Dort konnten schlussendlich die Anliegen der streikenden SchülerInnen mit dem Verantwortlichen für Kultur und Bildung der Botschaft übermittelt werden. Bereits in vergangenen Wochen kamen in Großstädte Frankreichs Zehntausende zusammen, um gegen die Zustände in Bildungssystemen friedlich zu protestieren, bei denen es beispielsweise in Paris und Lyon auch zu Polizeiangriffen kam.
2: Urteil von Frank S. wird verschoben. Das geht aus einer Instagram-Story der Organisation Terre de Femmes hervor. Frank S. steht derzeit vor dem Moabiter Landgericht in Berlin. Er wird angeklagt, weil er 14 Frauen K.O.-Tropfen verabreicht und sie dann vergewaltigt haben soll. Mittlerweile geht die Polizei aber von 59 geschädigten Frauen aus, deren Fälle voraussichtlich in einem zweiten Verfahren verhandelt werden. Über den Fall hatten wir auch schon ausführlicher in den Antifa-News der letzten Woche gesprochen. Die Urteilsverkündung sollte am gestrigen Tag stattfinden und wurde jetzt aber verschoben, da die Verteidigung des Angeklagten kein Plädoyer vorbereitet hat. Die Organisation Terre de Femmes vermutet darin eine Verzögerungstaktik. Terre de Femmes organisierte am 14. Oktober auch wieder eine Kundgebung vor dem Landgericht, um mit Betroffenen Solidarität zu zeigen und Täter wissen zu lassen, dass ihre Taten gesehen werden. Der nächste Termin für die Urteilsverkündung ist bis zum Redaktionsschluss noch nicht bekannt.
1: 14 der 15 Abgeordneten des CDU-Fraktions Sachsen-Anhalt hätten nun zugestimmt, vor der Wahl des Ministerpräsidenten Anfang November geschlossen als Fraktion den Landtagssaal zu verlassen. Das berichtet die Süddeutsche Zeitung am Mittwoch, dem 14. Oktober 2026. Das benannte Vorhaben soll den Verdacht auf Unterstützung der AfD vermeiden. Ein Abgeordneter habe sich enthalten. Auslöser war die Wahl des AfD-Abgeordneten Tobias Rausch zum Landtagspräsidenten in Sachsen-Anhalt. Danach wurde der CDU-Fraktion vorgeworfen, diese Wahl mit 4 Stimmen unterstützt zu haben. Tobias Rausch hatte die Wahl mit 48 statt 44 durch BSW und AfD möglichen Stimmen gewonnen. Die übrigen 4 sollen von der CDU gekommen sein. Um Vorwürfe dieser Art bei der nun anstehenden Ministerpräsidentenwahl zu vermeiden, schlägt Schulze vor, dass die Fraktionsabgeordneten der CDU vor der Wahl gemeinsam den Saal verlassen und damit nicht abstimmen können. In Stendal wurden mehrere Gräber auf dem jüdischen Friedhof beschädigt. Das berichtet MDR aktuell am Dienstag, dem 13. Oktober 2026. Insgesamt spricht die Stendaler Geschichtswerkstatt von 10 beschädigten Gräbern. Demnach sind 2 Grabsteine von ihren Socken gekippt, sowie Teile der Friedhofsmauer beschädigt wurden. Derzeit wird von der Polizei geprüft, welche weiteren Schäden an Gräbern ebenfalls auf die aktuelle Tat zurückzuführen sind. Bislang gab es jedoch keine weiteren Informationen über Tatausführenden. Laut der MDR gab es bereits in den Jahren 2022 und 2023 auch in Köthen Vandalismusfälle bei jüdischen Grabstätten. Damit sind die aktuellen Schädigungen kein Einzelfall. Die Stendaler Geschichtswerkstatt bittet um Spenden für die geschändeten Gräber.
2: Die internationale Jugendhalle macht Thorsteinerladen mit dem Blockieren von Kartons unbegehbar. Das geht aus einem Instagram-Post der IJ-Halle hervor. Am 13. Oktober kam es zu der Aktion und dem Post dazu. Der Laden befindet sich in der Olearius-Straße. Er wurde 2014 eröffnet und steht seitdem unter massiver Kritik von Seiten demokratischer und linker Organisationen. Der Laden ist weiterhin geöffnet und verkauft vor allem Kleidung der rechten Marke Thorsteiner. Die internationale Jugend blockierte nun den Laden mit Kartons und einem Schild mit dem Schriftzug »Nazi-Schuppen dicht machen«. Die internationale Jugend ist eine bundesweit aktive, offene und sozialistische Jugendorganisation für Schülerinnen und Schüler, Studierende sowie junge Arbeiter. Sie ist Teil des FKO, der Föderation Klassenkämpferischer Organisation. Diese Gruppen sind autoritär kommunistisch organisiert und stehen seit dem Angriff der Hamas auf Israel am 7. Oktober von Teilen der linken Szene in Kritik.
1: Das ungarische Parlament beschließt die Abschaffung des Homopropagandagesetzes. Das berichtet queer.de am Dienstag, dem 13. Oktober 2026. Das Parlament in Budapest stimmte am Dienstag mit 139 zu 51 Stimmen für einen entsprechenden Entwurf der Regierung. Dies gilt als das erste bedeutende Abkehr von den in der Regierungszeit des rechtsnationalistischen Ministerpräsidenten Viktor Orbán beschlossenen Maßnahmen gegen die queer Community. Das queerfeindliche Gesetz hatte 5 Jahre lang etwa die Darstellung gleichgeschlechtlicher Paare im Fernsehen verboten und damit die Rechte von queeren Menschen eingeschränkt. Bereits im September hatte Magyar, der aktuelle Ministerpräsident Ungarns, angekündigt, ebenfalls den Adoptionsverbot für alleinstehende und unverheiratete Paare kippen zu wollen.
0: Ja, das waren die Antifa-News von Radio Korax. Ich wünsche euch noch einen angenehmen Tag. Das ist das Ende der inhaltlichen Sendung. Es geht jetzt noch weiter mit Musik. Redaktion, Musikredaktion, heute wieder von Jenny. Und wir hören uns am Sonntag zum Soundsplash. Bis dahin, ciao.

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Die meisten von euch werden dieses Lied kennen. Die Internationale, Kampflied der Arbeiterbewegung. Auf Versammlungen der kommunistischen Parteien, aber auch der Sozialdemokraten, wurde es aus voller Kehle gesungen. Wacht auf, Verdammte dieser Erde! Und Völker, höret die Signale! Auf zum letzten Gefecht! Die Internationale,

internationale Signal der Hoffnung und des Kampfes. Des Kampfes für Gerechtigkeit. In der Sowjetunion war die Internationale bis 1943 Nationalhymne und für viele eher Symbol der Unterdrückung. Entstanden aber ist das Lied in Frankreich. Den Text schrieb 1871 Eugène Pottier, und zwar während des Deutsch-Französischen Krieges.

0: Die Geschichten mit Asterix und Obelix sind ein Gleichnis, ein Spiegel unseres Nachbarlandes. Dazu gehören Klischees wie die Liebe zum guten Essen, zum Wein, aber auch zum Diskutieren und zum Widerstand. Und genauso wie in diesen Comics finden wir dieses Frankreich wieder in seinen Chansons. Und die sind für die Seele. Und sie zeigen Kante. Den Herrschenden, den Okkupanten, der sozialen Kälte. Und das schon vor der Französischen Revolution. Der Adel und die Pfaffen sollen zittern. Wir werden sie hinwegjagen. Es wird schon werden. Es wird schon klappen. Oder ça ira. Nachempfunden hier von Edith Piaf.
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0: Ohne die französische Revolution gäbe es vielleicht nicht unser liberales, aufgeklärtes Europa. So gesehen haben wir, die wir hier und heute leben, den Franzosen viel zu verdanken. Aber die französische Revolution war auch blutig. Sie radikalisierte sich unter Robespierre und seinem Wohlfahrtsausschuss. Die Guillotine ratterte. Ein Kopf nach dem anderen fiel in den Abfalltrog. Wie viele Köpfe, man weiß es nicht genau. Aber man schätzt zwischen 25.000 und 50.000. Die russische Revolution 1917 hat auch eine beträchtliche Blutspur, die noch viel größer ist. Und sie ist verbunden mit jahrzehntelanger Unterdrückung der Menschen in der Sowjetunion, aber auch in den osteuropäischen Ländern. Gilles Bébécot, eher durch unpolitische Lieder bekannt, greift diese Widersprüchlichkeit auf. In seinem Text heißt es, sie schreit der Brüderlichkeit entgegen, die Revolution, bevor sie dich hinrichtet, die Revolution. Und ein wenig später, man müsste sie erfinden, sie ist wie eine Krankheit, die einen gesund macht.
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Die Deutschen und die Franzosen. Eine Geschichte voller gegenseitiger Bewunderung und erbitterter Rivalität. Eine blutige Geschichte. Sie waren eins unter Karl dem Großen oder Charlemagne. Dann 843 die Teilung des großen Frankenreiches und der Beginn des Ungemachs. Von verantwortungslosen Politikern als Erbfeindschaft betitelt. Die Europäische Union hat diesen Irrsinn beendet. Oder wie es Charles de Gaulle nach 1945 gesagt haben soll, wir müssen die Deutschen umarmen, damit wir uns nicht schlagen. 1963 endlich der Freundschaftsvertrag zwischen beiden Ländern. Die deutsch-französische Blutspur finden wir in manchen Liedern wieder. Eine der Hymnen der französischen Résistance, der Widerstandsbewegung gegen die deutsche Besatzung, ist das Lied der Partisanen oder Chant des Partisans. Hier gesungen von Germaine Sabian, die selbst in der Résistance gegen die Deutschen gekämpft hat. Bekannt geworden ist das Lied übrigens in Deutschland durch Yves Montand.

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1: Der Chansonnier, Schauspieler, Schriftsteller, das Enfant terrible Serge Gainsbourg. Jüdischer Herkunft. Überlebt die deutsche Besatzung nur, weil er mit falschen Papieren an verschiedenen Orten untergetaucht war. 15, 16 war er damals. Das saß tief in seiner Seele, zeichnete ihn lebenslang. Eigentlich eher durch seine freche Poesie, durch seine Provokationen des französischen Bürgertums bekannt, brachte er 1975 die Langspielplatte Rock Around the Bunker heraus. Eine Verarbeitung seiner Erfahrung mit Nazis, SS, deutschen Besatzern, Verfolgung und Angst. Das Lied SS in Uruguay setzt sich mit den nach Kriegsende nach Lateinamerika geflohenen Nazis auseinander. Ausgestattet mit neuen Namen, aber alter Identität, alten Überzeugungen. In der Sonne, am Strand.
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0: Der Barbar mit dem Kopf eines Deutschen, das ist der Bosch. Täte Bosch, Holzkopf oder nur Bosch. Seit 1870 Schimpfwort für Les Allemagne, die Deutschen. Aber spätestens als die Deutschen und Franzosen sich umarmten, gab es andere Themen. Ebenfalls schlimme Themen, blutige Themen. Ein sehr großes, der Kampf der Algerier, um Unabhängigkeit zu erlangen, nicht mehr französische Kolonie zu sein oder noch schlimmer für Algerier, nicht Teil Frankreichs zu werden. Und dieser Unabhängigkeitskrieg kam nach Frankreich, nach Paris, der Stadt der Liebe, wie sie so oft genannt wird. 200 tote Algerier trieben in der Seine, mitten in Paris. Die Polizei war zuvor gegen Demonstranten einer nicht genehmigten Demo der algerischen Unabhängigkeitsbewegung vorgegangen. Brutal und blutig. Insgesamt starben in dem Unabhängigkeitskrieg um die 300.000 Menschen. Wir hören den Chansonnier Serge Lama mit dem Titel L'Algérie.
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Der Unabhängigkeitskrieg Algeriens war nicht der einzige blutige Krieg Frankreichs nach 1945. Eine weitere Kolonie Frankreichs suchte die Unabhängigkeit, Vietnam. Unter Ho Chi Minh kämpften indochinesische Widerstandskämpfer gegen französische Soldaten, bis der Kampf zu Ende war, 1954. Bilanz 92.000 tote französische Soldaten. Monsieur le Président, singt Boris Vian, ich schreibe Ihnen einen Brief, den Sie vielleicht lesen werden, wenn Sie Zeit dazu haben. Ich habe gerade meinen Einberufungsbefehl erhalten, um in den Krieg zu ziehen. Noch vor Mittwochabend. Herr Präsident, ich will diesen Krieg nicht führen. Ich bin nicht auf der Welt, um arme Menschen zu töten. Ich will Sie nicht verärgern, aber ich muss es Ihnen sagen. Ich habe mich entschieden, ich werde desertieren.

Wenn Sie mich verfolgen lassen, sagen Sie Ihren Gendarmen Bescheid, dass ich keine Waffen bei mir trage und dass Sie schießen können. Dieses Chanson schwappte übrigens nach Deutschland über. Der Liedermacher Dieter Süverkrüb sang es 1962 zu den im Ruhrgebiet stattfindenden Ostermärschen. Zurück nach Frankreich, diesem für Deutsche scheinbar immer ein wenig anarchistischen Land. Und dieses Anarchistische vermittelte in seinen Chansons ein großer Poet, Musiker und Denker, Leo Ferré. Sein Credo wörtlich: Ablehnung jeder Autorität, woher sie auch kommt, so nobel wie die Liebe. Die Anarchie ist der politische Ausdruck der Enttäuschung. Oder göttliche Anarchie, anbetungswürdig. Du bist kein System, keine Partei, keine Referenz, sondern ein Seelenzustand. Sein Chanson Hier und Heute trägt den Titel Weder Gott noch Meister. Und er bedauert, dass die meisten Menschen ihre Götter und Meister benötigen. Und er kommt zum sarkastischen Schluss: Alors merde. Die Plattenfirma hat übrigens diesen Schluss getätigt.

Weder Gott noch Meister anerkennend, unabhängig, beobachtend, nicht aufsässig und anarchistisch wie Leo Ferré, aber trotzdem distanziert und kritisch zum Mainstream. So kann man Jacques Dutronc beschreiben. Bekannt wurde er mit seiner Hymne auf Paris, Paris s'éveille. Ein toller Popsong. Und die Elemente des Pops, des Mainstreams nutzend, hält er dem französischen Bürgertum den Spiegel vor Augen. Ich kehre mein Fähnchen in den Wind, immer auf der richtigen Seite. Und ich nutze die Chance, Kasse zu machen. Ich bin eben ein Opportunist.

Eines der Aufregerthemen für Le Pen, den Alten damals noch, waren die EU-Aufnahmegespräche mit der Türkei. Ein nicht aufgearbeitetes Kapitel türkischer Geschichte spielte dabei auch eine Rolle. Die blutige Vertreibung der Armenier 1915 aus eben dieser Türkei. Einer der großen französischen in Paris geborenen Chansonniers hatte armenische Wurzeln, Charles Aznavour. Seine Eltern flüchteten nach Frankreich und versteckten während der deutschen Besetzung des Landes verfolgte Juden. Aznavour, der sich mitnichten von Le Pen instrumentalisieren ließ, wusste also, was Verfolgung und Diskriminierung bedeutet. Und er betonte, dass uns Menschen doch mehr verbinde als trenne. Gott, Allah oder Shiva. Wörtlich, wer in ihrem Namen Kriege führt, der habe nichts von Gott und der Welt verstanden. Zu kämpfen in Gottes Namen ist eine Sünde. Wenn Gott existiert, dann kann ich mir, so Aznavour, nicht vorstellen, dass er jemand auffordert, seinen Freund oder Nachbarn umzubringen. Aznavour war Franzose und Armenier. Und er wollte auf das Schicksal der aus der Türkei vertriebenen Armenier aufmerksam machen. Zum Beispiel mit dem Chanson Ils sont tombés. Sie fielen, ohne recht zu wissen warum. Männer, Frauen und Kinder, die nur leben wollten.

Hexagon, Sechseck und Metapher für Frankreich. Hexagon, ein Titel des französischen Poeten und Liedermachers Renaud Séchan aus Montpellier. Monat für Monat durchleuchtet er im Lied die Kulisse Frankreichs. Kulisse, denn die Mentalität, die Einstellungen der Menschen bleiben seiner Meinung nach gleich. Alles Versager, alles Heuchler, wie er es ausdrückt. Fröhlich und heiter kommt er daher, der Sarkasmus, die Kritik. Die Karre, der Fernseher, die Pferdewette, das ist das Opium für das französische Volk. Es ihnen zu nehmen, hieße sie zu töten. Es ist eine Droge, die süchtig macht. Renaud, irgendwie ein französischer Bob Dylan, nur mit viel süßeren Melodien.

Heloise Letizier, bekannt unter dem Künstlernamen Christine and the Queens oder jetzt als Ram Claude Redcar. Nicht binär, pansexuell. Er möchte mit männlichem Pronomen bezeichnet werden. Fließende Grenzen, Singer-Songwriter, Tänzer, keine Angst über sein Verlangen zu sprechen. Die Welt ist bunt, die Gesellschaft hat das auszuhalten. Der Song La Marcheuse, die Geherin, ein Song gegen die Le Pens und die rechten Parteien dieser Welt. Das Bekenntnis, ich werde immer laufen und ich gehe, um die aggressiven Blicke zu zwingen.

Die Armutsgrenze in der Stadt liegt bei etwa 25%. Die Drogenkriminalität und im Sommer die Bedrohung durch Brände geben der Stadt den Ruf, gefährlich zu sein. Die Migrationsrate ist eine der höchsten in Europa, etwa 90%. Kenny Arcana ist Tochter argentinischer Einwanderer. Sie ist wütend und sie rappt. Mit ihren Liedern bezieht sie Stellung. Stellung gegen Kapitalismus, Faschismus und Globalisierung. Ihre Hymne an ihre Heimatstadt ist ein Zeugnis ihrer Liebe. Ob zu Zeiten Hitlers oder unter Königen. Sie, gemeint ist Marseille, hat stets den Finger gegen Barretts und Kronen erhoben. Im Moment läuft alles aus dem Ruder. In der Gegend fallen Schüsse. Wie überall dreht sich alles nur um die Kohle. Alles für die großen Strukturen, nichts für das Geheimnisvolle. Die Hauptstadt des

0: Im Senegal geboren, wuchs MC Solar in einer dieser berüchtigten Pariser Vorstädte auf. Schwarz, Migrant und perspektivlos. Wo ist der Ausweg? So wie einige seiner Altersgenossen aus der Pariser Banlieue fing er an zu rappen. Sehr erfolgreich, mit eindringlichen Texten, Solidarität mit den Benachteiligten, aber ohne vordergründige Aggressivität. Trotzdem ist die Botschaft klar. Wir hören den Song »Amant ist tot«. Die Geschichte eines Mannes, der auf der Straße landete, verlassen von seiner Frau und ohne Sorgerecht für seine Kinder. Amant ist tot. Und jetzt ist es zu spät, sich für ihn zu interessieren.
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1: Es gibt Länder in der EU, die einfach nicht aus der Gemeinschaft austreten dürfen. Denn dann wäre sie kaputt, die Gemeinschaft. Frankreich ist so ein Land. Gründungsmitglied und lange Zeit Motor einer Entwicklung, die uns Frieden, Demokratie, Freiheit und einen gewissen Wohlstand ermöglicht hat. Alles, worum uns ein Großteil der Menschen auf dieser Welt beneidet. Und etwas, was bedroht ist. Damien Saez oder nur Saez, Poet und Liedermacher, greift dieses Thema auf. 2022, nach dem ersten Wahlgang zu den damaligen Präsidentschaftswahlen, veröffentlichte er das Lied Fils de France. Er beklagt den hohen Stimmenanteil, den Marine Le Pen mit ihrem rechtsradikalen Rassemblement National erhalten hat. Unter anderem wegen der niedrigen Wahlbeteiligung der jungen Wähler. Saez nennt das suizidale Amnesie. Und er appelliert, wir sind die Nation der Menschenrechte. Wir sind die Nation der Toleranz. Wir sind die Nation der Aufklärung. Wir sind die Nation des Widerstands.
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Aber wenn sie politisch ist, dann besonders. 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Auch in Frankreich. 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

0: Ja, und während hier die Commodores am Brickhouse arbeiten, können wir Hallo sagen zu unserer neuen Sendung. Rico, du bist heute mit da.
1: Turn on, tune in.
0: Ja.
1: Ich hoffe, ihr wisst noch, wer ich bin. Das ist schon eine Weile her.
0: Und das war ein Reim. Turn on, tune in, ihr wisst, wer ich bin. Apropos wissen, wer wir sind. Heute sehe ich ja zwei weitere Gesichter. Rico, weiß mal.
1: Ja, wenn ich hier zu meiner Rechten schaue, sehe ich wirklich zwei gute Freunde und zwei Typen, die sich jetzt mal selber vorstellen werden. Zum einen, das ist der.
2: Hallo, hier ist der Mike.
1: Und zum anderen.
3: Das ist der Jens.
2: Und zusammen sind wir die Gründer oder diejenigen, die Band in Chemnitz, die Mothership Connectors mit rein.
1: Wow. Die Mothership Connectors, die basten, also das ist eine große Band, muss man dazu sagen. Von wie vielen Leuten? Ich glaube 11, 10?
3: 10 Leute zurzeit. Kann aber auch wieder mal ein Elfter dazukommen.
1: Ja, na, ihr habt noch Platz im Proberaum. Ja. Hier würden nicht alle reinpassen, daher nur ihr beiden.
2: Natürlich plus Techniker, ne? Das gehört auch noch, das darf man nicht vergessen. Ne?
0: Ja. Aber wechselnde Besetzung.
1: Genau. Und zu dieser Band, da werden wir heute, also das kann ich schon versagen, wir haben dieser Band die ganze Sendung gewidmet, weil sie haben 20 Jahre Jubiläum, was für ein schweres Wort. Und dazu später mehr, aber jetzt kommt erstmal wieder Musik, weil ich denke, die Musik ist wichtig.
0: Was hast du aufgelegt, Rico?
1: Ein Song, den die Mothership Connectors, wie heißt sie, wie wir gesagt haben, mittlerweile auch im Repertoire haben.
0: Wow.
1: Und jetzt spielen wir ihn mal von Platte.

0: Moving Up, Curtis Mayfield. Doch in einer Sendung mit Bandmitgliedern braucht es natürlich einen Rückblick. Und der ist, glaube ich, erzählenswert. Deswegen, Zippel, Läubchen, wie kam das? Was war euer Antrieb? Was war die Aura? Was war das Besondere an der Bandgründung oder an eurem Weg zu den Mothership Connectors?
1: Oh Gott, das ist so lange her, 20 Jahre. Also man muss dazu sagen, 20 Jahre Bandgeschichte ist es eigentlich nicht, denn vor 20 Jahren begann eigentlich erstmal die Idee, ein Instrument zu lernen. Und da muss ich dazu sagen, das war an einem ganz bestimmten Ort. Wir sind ja eigentlich eine riesengroße Funk-Gemeinschaft, hier ist die Mothership Connection, da wo es auch der, unser Schmidti herkommt, der DJ ist. Und wir fahren jahrelang schon an einen bestimmten See, der Mössensee. Das ist oben an den Mecklenburgischen Seenplatten. Dort treffen wir uns schon, dort treffen sich Leute, die kennen seinen Kindergarten, seinen Sandkasten. Und was es gemeinsam so ein bisschen zusammenhält, ist die Musik, und zwar die Funkmusik, der Hip-Hop, der Rap, alles, was dazugehört zu der ganzen Geschichte. Und ich glaube, du warst Läubchen, ne? Der dann damals am Lagerfeuer, es gab berauschende Getränke, nachts, das knisterte. Eigentlich war es nicht, das war schon früh, weit am Morgen, hast du gesagt,
2: ich spiele mal Saxophon. Mike war natürlich sofort dabei. Er sagte gleich, ich spiele Trompete. Und so ging das los. Dass das dann so ausartet, das konnten wir damals nicht wissen.
3: Na. Ich muss dazu sagen, ich war ja dabei. Ich war Ohr- und Augenzeuge. Und ich dachte mir, naja, lass sie quatschen. Es war, glaube ich, schon nach Mitternacht. Und die berauschenden Getränke, die hatten ja auch so einiges in sich. Und ich dachte mir, das ist so eine Geschichte, das veräppt wieder im Sand. Aber ich glaube, das Jahr war nicht vorüber. Also genau. Ostern war der Vorfall, ja, die Idee, die Eingebung. Und ihr hattet im Herbst jeder ein Instrument und nicht das Leichteste, was ihr euch ausgesucht habt. Und ihr hattet jeder, um die Ernsthaftigkeit noch darzustellen, einen Musiklehrer an der Hand.
1: Genau.
0: Ja,
1: genau.
0: Wow. Ja. Und das nehme ich mal als Stichpunkt. Wir wollen natürlich auch diese Zeit mal aufleben lassen. Und könnt ihr dazu was sagen, wie diese folgende Aufnahme, die wir hier ganz leger mal als ersten Versuch, wie die entstanden ist?
2: Ja, Läubchen? Die ersten Proben, die waren ja bei mir in der Stube zu Hause. Und ich habe zum dicken Haus, da hört das keiner. Und der Mike und ich, wir haben dann einfach geile P-Funk-Musik eingelegt und darauf haben wir gespielt. Und das klingt dann
0: so wie jetzt. Also hier die erste überlieferte Aufnahme der Mothership Connectors vor ungefähr 20 Jahren, richtig?
2: Ja,
1: genau.

0: Okay.
1: Ja. Oh mein Gott. Also, ich würde sagen, das war Free Funk Jazz vom Allerfeinsten. Aber man hat im Hintergrund, also glücklicherweise lief genau. eine CD mit, die ihr nachgespielt habt. Man hat gehört, was es sein sollte.
2: Ja, man konnte es schon ungefähr erkennen, was es war. Ja. Und man muss auch dazu sagen, dass es ganz einfach so ist. Wir hatten da zu der Zeit, das war so die ersten Versuche, und wir haben gedacht, wir spielen einfach mal los zu einer CD, wie man das so macht als Laie. Ne? Mhm. Und wir hatten auch noch keine Musikstunde, keine einzige Musikstunde.
0: Und es kam ein Ton raus.
2: Und wir haben einen Ton rausgebracht und wir haben gedacht, es klingt gut.
0: Ja,
2: aber ich weiß, deine Eltern, also die haben wahrscheinlich Ohrenschmerzen gehabt, die mussten das alles ertragen. Ne?
3: Ja. Aber das waren wir gar nicht an. Also, es hat sich dann immer mehr verbessert.
2: Ja, das Stück für Stück kann das dann. Ja.
1: Und das werden wir heute, ne, muss ich gleich mal reingrätschen, das werden wir heute auch beweisen, denn ne, wir haben natürlich eine Aufnahme aus der aktuellen Zeit. Also 20 Jahre später klingt die Connectors völlig anders und das werden wir euch heute natürlich auch vorspielen. Ihr werdet nicht Augen machen, ist ja Quatsch, wir sind im Audio.
0: Ohren
1: machen oder
3: gibt ein Ohrenschmaus.
0: Genau.
1: Ohrenschmaus. Apropos Ohrenschmaus. Ja. Mike, du hast heute Wunschmusik mitgebracht, weil wir haben gesagt, ihr seid unsere Gäste. Ihr könnt natürlich auch über das Programm mitentscheiden. Zum einen spielen wir heute Songs, die Band covert. Haben wir das schon gesagt? Ihr seid eine reine Coverband.
2: Ja,
1: das stimmt. Ihr habt aber
0: noch
1: nichts kombiniert, aber ich weiß, ihr habt Songs mit eigenen Texten. Das habt ihr gemacht.
2: Genau, wir haben dann, das wird man dann auf jeden Fall am 1.11., wo wir unser 20-jähriges Bestehen feiern dann, im Kraftverkehr draußen wird es auch einige Titel geben, die dann auf Deutsch gerappt werden oder auf Deutsch gesungen. Ja, das ist also auch so. Wir haben auch schon unsere eigene Note den Titeln aufgesetzt. Das kann man schon auf jeden Fall sehen oder hören. Und das hat man auch, unsere Fans, die unsere Konzerte besuchen, die wissen das auch und ich glaube, das schätzen sie auch.
1: Und das sind nicht wenige.
2: Ja,
1: ne? Also wir reden hier nicht von irgendwie 20 Leuten aus dem Freundeskreis. Wir reden hier um eine Größenordnung, also das mit dem Kraftverkehr. Mhm. Na, da gehen, sagen wir, 300 Leute, werden euch dort besuchen. Das weiß ich mittlerweile. Mhm. Und ich ziehe auch meinen Hut, weil es ist ja Funk und so, oder überhaupt Musik, egal welche man gern hört, zu konsumieren, über viele Jahre ist ja das eine. Aber die beiden, mittlerweile die ganze Truppe, haben ja den Weg vom Konsument zum Produzent gemacht. Auch wenn sie jetzt nur, ich sage mal in Anführungsstrichen, nur covern, mit den eigenen Texten noch, das ist schon eine ganz andere Ebene, die sie da erreicht haben.
0: Genau. Apropos andere Ebene, da wir in einer Musiksendung sind, würde ich gerne den Mike bitten, hier mal... du hast einen Titel mitgebracht, der Rico hat es schon anmoderiert, dass du dazu mal was erzählst und was davon eine Rolle spielt.
2: Naja, das ist also, wie gesagt, die Musik bleibt uns ja schon seit ganzem Leben, seit den 70er Jahren. Ne? Das ging mit Bonnie M. ging das los im Kesselbundes, da habe ich das schon, oder Hot Chocolate, das waren meine Stars damals als Kind schon.
1: Das gehört zur Wahrheit. Ja,
2: und dann habe ich die Earth, Wind & Fire entdeckt und das ist meine Band immer noch nach wie vor, also ohne Ende. Und alles da gibt es einen Titel. Der begleitet mich schon seit Jahren und das ist auch der Titel, wo ich mit meiner Frau zur Hochzeit getanzt habe. Und zwar ist es Can't Hide Love.

0: Ja, das war eine schöne Dance-Nummer, Jamiroquai, Little L. Und das ist übrigens ein Song, den auch die Connectors spielen. Also ja, eine fette, schöne Tanznummer.
1: Little L, das ist der Stichpunkt für Little Läubchen. Jens, du am Saxophon, erzähl mal dazu, wie es dazu kam, dass gerade das Saxophon dich gepackt hat. Ja. War es das Lungenvolumen oder?
2: In weiter Ferne. Es kommt bei mir erstmal die Zöllner vor als Big Band und da war ich begeistert. Jetzt, und dann kam ja die Wende und dann konnten wir uns auch den westlichen Künstlern zu neigen und da kam Maceo Parker, der Saxophonist für mich schlechthin mit seinem charakteristischen Stil.
1: Wer jetzt Maceo Parker noch nie gehört hat, wo muss man den einordnen?
2: Das ist der musikalische Leiter von James Brown.
1: Der musikalische Leiter von James Brown.
2: James Brown ist aber bekannt.
1: Ja. Ne? Sex Machines.
0: Also ich denke, wer James Brown nicht kennt, darf ich jetzt mal
1: kann
0: ganz
1: ausschalten.
0: Garstig, da muss er unter einem Stein gelebt haben.
1: Okay.
0: Ja. Und kleine Anmerkung, es geht um das Altsaxophon. Ne?
2: Ja.
0: Musiker wissen, es gibt verschiedene Saxophone. Der Jens hat das Altsaxophon.
2: Ich habe das gewählt, gut, weil es zum Messio spielt und ich bin selber auch nicht so groß und das passt einfach besser zu mir.
0: Es steht ja gut.
1: Das kannst du also unten ablegen, das abstützen. Gut, Jens, also das war so dein Weg. Es hat dich fasziniert, dass Maceo Parker so gespielt hat. Wolltest du gerne auch. Und du hast auch Musik mitgebracht heute.
2: Ja, ich habe ein Maceo Parker-Titel mitgebracht. Und
1: den wollen wir uns jetzt mal anhören.
0: Den hören wir uns jetzt mal an, damit wir alle wissen, was da Jens irgendwann mal beherrschen will. Weil ich denke, das ist
1: Er ist nah dran.
0: Er ist nah dran, aber da fehlt schon noch etwas.
1: Gut,

0: So, hier gehe ich mal aus dem Titel raus und muss noch eine Frage loswerden. Dr. Hitschmidt, Professor Dr. Hitschmidt.
1: Na, nicht zu übertreiben.
0: Dieser Titel jetzt eben, da ist ein Babyschreien drin, oder habe ich das falsch gehört? Kannst du dazu irgendwas sagen?
1: Also ich war es nicht.
0: Du warst nicht,
1: ich habe da zwar schon gelebt zur Produktion dieses Songs, aber das
0: von
1: war
0: wann
1: auf
0: ist
1: einem...
0: Der? Von wann ist der?
1: 74.
0: 74, okay.
1: Ja. Es war aber auf einem anderen Kontinent.
0: Ja.
1: Da kam ich damals nicht hin.
0: Und das Babyschreien, das,
1: das weiß ich nicht.
0: Das war, nicht. Okay.
1: Ist eine künstlerische Freiheit wahrscheinlich.
0: Okay, dabei. Alles klar. Also, du hast jetzt deinen nächsten Titel rausgesucht. Da gibt es auch eine Geschichte zu erzählen, habe ich gehört. Magst du die mal rauslassen?
1: Ja, das ist eigentlich recht simpel. Die Band ist ja eine Coverband, wie wir gesagt haben. Und sie hat natürlich vordergründig viele Songs gecovert, die Hits sind im, ich sag's jetzt mal ganz vereinfacht, Black-Music-Bereich. Es ging um Tanzmusik, es geht darum, auch Chemnitzer zum Tanzen zu bringen. Und dann spielt man halt die üblichen Hits. Mhm. So. Und es waren eigentlich bis dahin immer nur Songs, die ich alle kannte und selber auch in meinem Repertoire gerne mitspiele, wenn ich weiß, wenn ich den Song spiele, wird getanzt.
0: In deinem Repertoire als DJ?
1: In meinem Repertoire als DJ, so, Punkt. Und hier bei dem Song war es mal andersrum. Dann kommen die auf einmal mit einer Nummer auf die Tanzfläche, nicht auf die Tanzfläche, auf die Bühne und füllen damit die Tanzfläche. So rum, genau. Da habe ich gedacht, ups, der ist ja schön. Da gehst du jetzt mal los und kaufst ja die Single dazu. Na, wir legen ja mit Platten auf, also musste die 7-Inch ran. Mhm. Und ich habe die dann so geraume Zeit später auch gehabt. Und das habe ich die auch in meinem Repertoire drin. Mhm. Ja, und es ist ein Song von den Doobie Brothers, Leadsänger der Michael McDonald.
0: Ja.
1: Kann so einer vielleicht was damit anfangen.
0: Mhm.
1: Ja, und es ist eine schöne 70er Jahre Disco-Funk-Tanznummer.
0: Bevor du den loslässt, noch eine Frage an die beiden von der Band.
2: Ja.
0: Wie läuft denn bei euch die Titelauswahl? Wie kommt ihr zu Titeln, die ihr spielt oder die ihr euch angewöhnt, hätte ich bald gesagt, die ihr übt? Wie läuft denn das?
2: Also es geht viel über Lieblingstitel der eigenen, der einzelnen Musiker und Musikerinnen, aber auch so ein bisschen durch Zufall. Ne? Wir sind in Diskotheken, wir tanzen irgendwo und sagen, Mensch, das ist doch ein geiler Titel, den müssen wir unbedingt.
3: Wir tun das schon demokratisch abstimmen. Dann.
2: Mhm. So ein Titel. Also. Es wird auch manchmal laut und es wird auch gestritten und ob das jetzt wirklich sein muss. Und wir haben auch zurzeit auch Titel mit drin, die hätten wir früher nie gespielt, aber durch unseren neuen musikalischen Leiter, der Frederik, der macht da auch einen sauberen und sehr guten Job, muss ich dazu sagen. Und da trauen wir uns mittlerweile einen Titel ran, die hätten wir früher, die hätten wir nie auf dem Schirm gehabt. Ne?
0: Ja. Okay, das war gut zu hören. Und Rico, jetzt nochmal der Titel.
1: Spielen wir einfach.
0: Spielen wir einfach.
1: Sagen, ne? Wollen wir nicht zu viel
0: Long
1: quatschen?
0: Train Running von den Doobie Brothers.
1: Schieb das Ding mal an. Long Train Running von den Doobie Brothers.
2: Geil.

0: Marvin Gaye und Tammy Terrell, Ain't No Mountain High Enough. Also ein immer wieder ein, für mich ein Ober-Tanzflächen-S-Klassen-Klassiker.
1: Eskalierer.
0: Genau. Eskalierer aus dem Jahre 1968.
2: Wahnsinn.
0: Schön, unser, ja?
2: Unser
0: und Mike und Jens, auch diesen Song hört man bei euch, wenn man will, am 1.11.
1: Und das ist auch wieder mein Stichpunkt. Mhm. Erzähl doch mal bitte, wie sich eure Band aktuell zusammensetzt.
2: Oh, da, ob die Zeit reicht jetzt, ja.
1: Okay.
2: Ja, na, ich würde einfach mal mit dem Bläsersatz oder wie mir es immer nennt, Blasgeschwader, anbeginnen. Da ist zum einen wie unser Gast hier, ne? Der Scotty, also unser Jens, am Altsaxophon. Dann gibt es den Ronny an der ersten Trompete. Dann meine Wenigkeit und Zippel, der Mike.
3: Zweite Trompete,
2: ja. Also ich habe nicht ganz so viel Stress. Ich kann mich dann dem Publikum ein bisschen mehr widmen. Und dann gibt es eigentlich noch den David an der Posaune. Der pausiert aber im Moment.
3: Ja. Aus zeitlichen Gründen jetzt.
2: Genau. Und dann geht es einfach weiter. Um auch einen ganz wichtigen Mann zu nennen, das ist unser Techniker, der Andi, der sich immer das ganze Gemaule um die Technik anhören muss und, ja, und immer viel, viel Arbeit hat, den Raum dort ordentlich zu beschallen, dass es alles gut klingt. Dann
3: nicht zu vergessen unsere zwei Mädels, die Sandra und die Silke, oh ja, Sängerinnen. Ja. Und die Sandra, die macht natürlich noch perfekt Percussions. Hat früher auch in einer guten Band gespielt, die wir immer verfolgt haben.
2: Ja, Bradley Joyce hieß die übrigens, die Band. Die gibt es leider nicht mehr, schade. Ja. Ja. Und ja, dann gibt es unseren E-Gitarristen, der Frankie genannt, der auch Gesang macht, ja, Gesang, bestimmte Titel singt. Dann gibt es unseren ganz ruhigen Bassgitarristen, die meistens immer ein bisschen ruhig in der Ecke stehen, aber auch ein ganz wichtiger Mann im Bassbereich. Tja, dann
3: Herbert, unser Schlagzeuger,
2: ja, der spielt mittlerweile seit fast 10 Jahre jetzt, ne? 10 Jahre ist jetzt bei uns. Vorher warst du TomTom, ne?
3: Ja, ja.
2: Ja. Immer aus den alten Bundesländern, also wir machen auch Integration, wird ganz groß geschrieben bei uns in der Band, das ist ganz wichtig. Dann unser musikalischer Leiter, der Frederik, der uns jetzt die letzten Jahre unheimlich vorangebracht hat, der uns weitergeholfen hat in der ganzen Musiktheorie, der macht also Gesang, Keyboard. Und
3: nicht zu vergessen, Thomas Seifert, unseren Vereinschef.
2: Ja, wir sind ja mittlerweile auch im Funk, ein Silberrückenverein, der das Ganze trägt und im Hintergrund absichert. Und das ist praktisch auch Keyboard. Und unsere beiden Mädels haben wir schon genannt. Ne?
3: Ja. Sind wir jetzt durch? Das Schöne an unserer Band ist eigentlich, dass bei uns 5 Leute singen. Und das bringt viel Abwechslung rein. Da singt mal der auf der einen Seite, mal jemand in der Mitte oder woanders. Es ist wirklich gut.
1: Mhm. Ja. Und
0: also ich würde das schon fast als eine Revue bezeichnen, was da auf der Bühne passiert. Mhm. Also mit diesen 5 verschiedenen Gesangsstimmen. Dann noch die haben ja noch Tänzer, Background-Tänzerinnen. Am 1.11. übrigens, ne, wohl bemerkt. Also ich finde das faszinierend, was da alles geboten wird.
2: Da ist ein großes Programm geplant. Also es lohnt sich wirklich, noch die letzten Karten abzugreifen, und da passiert sehr viel auf der Bühne. Wir haben Gäste auf der Bühne, Tänzerinnen, wie gesagt.
0: Eure alten Wegbegleiter.
2: Unsere alten Wegbegleiter, die uns aus der Patsche geholfen haben, die mitgemacht haben. Schlagzeuger, Sängerinnen, Sänger. Also da passiert so viel auf der Bühne am 1.11. Wir mussten auch Dinge rauslassen, weil wir mit dem ganzen Programm einfach hinten vorne eine Karte haben. Also wir mussten auch schneiden, ja.
0: Ich hoffe mal, ihr habt eins bedacht. Also ja, so eine Band stellt ja oftmals die Musiker vor, das, was du jetzt so getan hast. Mhm. Wenn ihr wirklich alle vorstellt, die an dem Abend mitwirken, braucht ihr eine zusätzliche halbe Stunde.
2: Ungefähr, ja. Ja. Ja, aber wir machen das ganz locker, es wird nicht langweilig. Also wer uns kennt, da ist nie langweilig. Wir animieren zum Mitmachen, die Leute tanzen mit und wir machen Vortänze. Also das ist, wird ganz viel passieren.
1: Spektakulär.
2: Und
3: hoffen wir.
0: Apropos spektakulär. Wer von Anfang an zugehört hat, der hat heute ein schlimmes Lied gehört. Also auch mal ein sehr entfremdetes, entartetes Lied.
2: Nein.
0: Was vor 20 Jahren beim Jens zu Hause aufgenommen wurde. Und jetzt haben wir eine aktuelle Aufnahme, die die beiden uns mitgebracht haben.
1: Genau.
0: Und ja, die werden wir euch jetzt um die Ohren hauen. Und Mike, für wem ist der Song? Weil ich bin jetzt schlecht vorbereitet. Was kommt jetzt?
2: Get Down Saturday Night, aber jetzt frag mich jetzt nicht, von welchem.
0: Das ist der Oliver Cheatham.
2: Oliver Cheatham, genau, ja.
1: Okay.
2: Oh, also gut, dass wir den Herrn Schmidt hier mit haben und unseren DJ, übrigens unser Haus-DJ von dem Mothership Connection.
1: Ja. Das ist alles connected. Genau, hier, Oliver Cheatham, Get Down on Saturday Night, interpretiert von den Mothership Connectors.

0: Wow. Das war ja.
1: Hut ab, Frau Mütze. Ich würde das als. Also im Vergleich zu der Aufnahme, die ich hier vor circa einer halben Stunde lief, war das ein Quantensprung. Oder war ja künstliche Intelligenz im Spiel?
2: Nein, auf keinen Fall.
1: Habt ihr alles selber gemacht?
2: Es wurde schon ein bisschen abgemischt, die ganze Geschichte, aber mittlerweile kann man das wirklich den Leuten anbieten und. Es hat uns auch überrascht, es wird ja auch getanzt mittlerweile bei uns bei den Partys. Ne? Und das ist so ein Titel, der auch
3: meistens getanzt.
2: Eigentlich schon beim ersten Titel halt, ne? Die uns kennen. Und man muss natürlich dazu sagen, hier fehlen die Bläsersätze. Ne? Das haben wir bewusst so gewählt heute, dass die auch fehlen, weil am 1.11. soll ja noch ein bisschen Spannung aufgebaut werden bis zum 1.11. Dort geht es dann richtig zur Sache. Dort wird es laut, funky. Ja.
1: Mike, ich höre ständig 1.11., ich habe es ja vor uns auch schon mal erwähnt, aber jetzt erzählt ihr mir mal oder uns allen zusammen und denen da draußen, was passiert am 1.11. in diesem Kraftverkehr?
2: Also am 1.11. im Kraftverkehr soll unsere große Geburtstagsparty stattfinden, 20 Jahre Mathe Connectors. Ist ja nicht unbedingt, aber die Band gibt es ja nun seit mindestens 15 Jahren. Und dort passiert einfach wie eine große Geburtstagsgala. Ne? Die Leute sind eingeladen. Es gibt Karten an der Abendkasse direkt im Kraftverkehr. Wir haben auch schon eine Menge Karten verkauft bei Eventbrite unter dem Namen Mothership Connectors. Dort, den gibt man einfach ein. Dort kann man Karten vorverkaufen, wer auf Nummer sicher gehen möchte. Bei dem Kraftverkehr selbst auf der Seite kann man Karten kaufen. Also der Kartenverkauf läuft seit Sommer und der läuft unwahrscheinlich gut. Wir sind völlig fassungslos, was da schon wieder abgeht. Und dort ist natürlich dort sind ganz viele Gäste mit auf der Bühne. Wie gesagt, Tänzerinnen, Tänzer, alte Bandmitglieder, der alte Schlagzeuger und Sängerin, die uns unterstützt haben, die mitgemacht haben.
3: Die uns ausgeholfen haben.
2: Genau, die uns die ganzen Jahre unterstützt haben, die haben uns geglaubt haben. Ich skeppe schon mal das Wort an Läufchen, dass ich nicht mehr Quatsch habe, wie verrückt dann halt.
0: Mike, mein Zeichen, das war eher, dass das Mikro rangeht.

0: gut, sehr gut.
1: Da wird wirklich getanzt. Mhm. Und selbst in der Pause, wir haben vor, 3 Sets zu spielen, das ist der Plan.
2: 3 Sets, okay.
1: Und in den Pausen wird natürlich unser DJ Hitschmidt von dem Mothership Connection dort die Leute weiter in Bewegung halten mit seinen Platten. Wer ihn kennt, wer ihn auflegen wird, der hat das auch drauf, das funktioniert immer noch. Also ich kann da irgendwo meinen Hut ziehen.
0: Nicht, dass sich jemand unterkühlt in der Pause.
1: Genau, auch Unterkühlung ist auch ganz wichtig. Ne? Und wie gesagt, der Funk verzeiht keine Fehler dort. Das hat mein Trompetenlehrer mal zu mir gesagt. Ja. Der Martin, muss ich jetzt mal erwähnen, der viele Stunden mit mir verbracht hat, im Fitnessstudio damals die ersten Töne herausgelockt hat. Und soweit ich weiß, wird er wahrscheinlich auch mit auf der Bühne stehen. Ne? Aber so rauszusehen halt. Ne? Das bringt mich natürlich absolut unter Spannung, den ganzen Bläsersatz, aber wir werden drüber stehen und werden das durchstehen.
0: Ja, ganze Geschichte. Schön.
2: Okay.
0: Und ich denke, da sind wir jetzt wieder mal bereit für etwas Musik. Und das war jetzt gerade ein sehr gutes Sprichwort, was du jetzt gesagt hast. Der Funk verzeiht keine Fehler.
1: Genau.
0: Denn du bist ja der weise Junge, der den Funk spielt.
1: Ja.
0: Und das gibt es ja auch als Song. Play the funky music, white boy. Und den spielen wir jetzt gleich. Und ich muss natürlich nicht dazu sagen, auch diesen Song covern die Mothership Connectors.
2: Mhm. Hier muss ich klugscheißen, Moment noch. Das ist der Wild Boy, glaube ich, nicht der White Boy.
0: Wild Cherry.
2: Wild Cherry Wild, nicht White.
0: Das wild, der
2: Wild. Wild, Wild, oh. Right.
0: Wild right. Cherry. Right. Wild Cherry heißt der Junge. Der
2: okay. Der Wild Boy, ich habe schon White
0: Nein.
2: Boy.
0: Nein.
2: Okay. Okay. Also. Wild Boy can play. Okay.
0: Jetzt geht er los.
2: Hier kommt er.

0: Play That Funky Music. Und Play That Funky Music, dieser Titel, soll uns jetzt nochmal, ihr beiden, Band,
1: ja,
0: Bandgründer, wenn man so lange unterwegs ist, schon mit diesem Hintergrund am Mössensee des Nachts, Auftritte, Erlebnisse, was waren Highlights, wo sagt ihr, das ist ein Schmunzler, ein Lacher, wir nehmen auch Peinliches hier, wir nehmen alles.
2: Lustig war zum Beispiel so unser erster Auftritt mit in so einer Mühle in Tettau. Da habe ich noch selbst die Vokalstimme gespielt mit dem Saxophon, weil wir hatten noch nicht mal einen Sänger. Genau. Und da hat unser Hitschmidt aus New York Noten mitgebracht,
1: genau,
2: für die Vokalstimme, für Saxophon, für die diversen Lieder.

0: wieder. Und das war super.
1: Genau, David hat auf der Posaune begleitet, ich meine Wenigkeit zur Trompete und Läubchen hat praktisch die Liedchen gespielt auf dem
0: Genau.
1: Saxophon. Das waren so die Anfänge.
0: Okay.
1: Da standen zum Teil die Leute mit Fingern und Ohren da. Ja, wir mussten abschließen. Ich kann mich noch an eine Episode erinnern, damals in dem berühmten Bukowski, der Keller, wo es die schöne Käseplatte gab. Manche Leute erinnern sich vielleicht jetzt dran. Dort hatten wir eine Geburtstagsparty. Ich weiß nicht, war das
0: Meine,
1: dein? Das
0: meine,
1: war deine, ja? War das
0: meine,
1: der
0: meine.
1: 40. Ne?
0: Ja.
1: Also, ich war so lange her. Wahnsinn.
0: 20
1: Ja,
0: Jahre, oder?
1: 20 Jahre. Nee, das reicht gar nicht. Ja, und dort sehen wir dann auch, wollten wir, also wir kannten das von Matthew Parker oder von dem Frontalgebläse, gab es ja damals auch hier in der Gegend. Ne? Die sind halt mit Instrumenten durch die Leute gelaufen und sind so auf die Bühne gekommen. Das haben wir natürlich auch probiert dort. Haben gedacht, das bringen wir. Ne? Eine Woche Instrument gespielt und sind dann dort hoch, haben das 5 Minuten vorher ausgemacht, haben Feuerwehrhelm aufgesetzt, dass es lustig ist und sind dort rein. Und das sind so Episoden, die vergisst man nie. Das ist also, was wir da uns eingebildet haben, ne? Also gegenüber den Musikern, die das studiert haben und alles. Das ist absoluter Wahnsinn, was wir da losgelassen haben. Wie das war, ja.
0: Aber der Spaß steht im Vordergrund, ne?
1: Ja, auf jeden
0: Genau.
1: Fall. Immer
0: Ja.
1: wieder. Ne?
0: Ja.
1: Wer hätte das damals gedacht, wo wir angefangen haben, dass wir.
0: Erster großer Auftritt im Weltecho war spektakulär für uns.
1: Das, ja, also
0: Na.
1: vor allen Dingen, wo wir dann das erste Mal, wo wir dann unser erstes Set gespielt haben und sind hinter der Bühne und gesagt, habt ihr was gemerkt? Die Leute tanzen bei uns. Die fangen an mitzuwippen, mitzusingen, zu tanzen. Da waren wir völlig weg, das konnten wir überhaupt nicht fassen. Und immer noch, das Gefühl ist immer noch da, wir gehen auf die Bühne mit Lampenfieber. Die Fans, wenn die anfangen mit tanzen und mitmachen, vom ersten Titel bis zum letzten, wie die unser Feedback geben, das fällt nicht immer gut aus. Ne? Also wir stecken auch viel ein, aber das bewegt uns. Das ist immer wie, ich kriege jetzt schon Gänsehaut wieder, wenn ich
0: Aha,
1: jetzt hier
0: sehr
1: stehe,
0: gut.
1: das ist Wahnsinn.
0: Aha, wenn jetzt mal kommen wir mal auf euren Bauch, auf ein Bauchgefühl. Wenn eure Bandkarriere ein Buch wäre, hättet ihr das für einen Titel? Ganz spontan.
1: Ganz spontan. Läuft, was ist? Keine Ahnung.
0: Gut.
2: Schräg, aber laut.
0: Schräg, aber laut. Okay, dann können wir ja mal so stehen lassen.
1: Ja.
0: Das ist ja in der Autokorrektur noch drin.
1: Genau.
0: Apropos
1: Mach, was dir
0: Autokorrektur.
1: gefällt.
3: Die Noten sind nur eine Möglichkeit.
0: Genau, es ist eine Orientierung.
1: Ja. Man muss dazu sagen, apropos Noten, ja, also es ist ja immer so, wenn man mal bei uns auf die Bühne kommt und so Musiker sich das mal anschaut, wie wir uns unsere Noten dann nochmal übersetzen in unsere Sprache halt. Ne? Also Läubchen hat zum Beispiel seine Buchstaben überall noch rein zu Noten geschrieben, damit er klarkommt. Ich notiere mir da noch Zahlen zu meinen Ventilen auf der Trompete. Also mein Lehrer wird sich alle Hände über den Kopf zusammenschlagen. Aber so kommen wir klar und so
2: Praktisch
1: funktioniert es
2: brauchen
1: halt.
2: wir, praktisch brauchen wir bloß noch einen, der mit Farben nach Farben spielt. Also.
0: Da liegen überall Noten rum, jeder nimmt sich welche.
1: Ja, aber wie gesagt, es gibt bei uns Leute auch mittlerweile, die sind Profimusiker, die begleiten uns da, die lernen uns das und da kommen wir gut, also miteinander klar. Und gibt mittlerweile auch sehr viel Spaß bei den Proben. Gibt auch Proben, wo es nicht so funktioniert, aber na, also man kommt mit Problemen zum Proben hin, und geht mit ganz anderen Problemen wieder nach Hause. Ja, das ist absoluter Wahnsinn.
0: Aber euren Spielfreude, das muss ja mal erwähnt sein, die sieht man
1: Ja,
0: euch auf
1: ja,
0: der Bühne an.
1: ja.
0: Das ist.
2: Ja, man hätte viel eher anfangen sollen damit.
1: Na, man muss sagen, wir sind auch alles jahrelang, wir sind Freunde, das hat sich entwickelt. Na, das ist ein riesengroßer Freundeskreis, die unterstützen uns, die auch unsere Frauen halten uns den Rücken frei, um das ein
0: Ist
1: bisschen
0: das
1: zu
0: jetzt
1: erleben halt. Na.
0: der Grußpart, der Part, wo man grüßt? Hä?
1: Ja, der Part,
0: Hey,
1: also
0: jetzt.
1: an die ganze Welt raus, der Funk lebt und auch die Leute, die uns schon jahrelang unterstützen,
0: Ja.
1: die wir kennen. Und
0: Ja.
1: das ist ein absoluter Wahnsinn.
0: Ohne
1: Man
0: Namen
1: kann
0: jetzt, damit man niemanden
1: ohne
0: vergisst.
1: Namen, da
0: Ne?
1: wird mir gar nicht fertig werden, die
0: Ja.
1: Sendung. Ja, ne? Herzlichen Dank
0: Absolut.
1: nochmal.
0: Ja. Rico, dein Job ist es ja jetzt hier, Musik zu spielen. Was hast du jetzt drauf liegen?
3: Ja, genau. Es geht ja um Vielfalt, ne? Was die Band, sagen wir, in ihrem musikalischen Repertoire ist ja eine wirklich, es geht los mit 60er Jahre so, ne? Hat man vor uns gehört, den Marvin Gaye, wie auch den Hit the Roadcheck vom Ray Charles, haben die dabei. Sie spielen Funk und sie spielen auch schöne, fluffige Disco-Nummern. Und da habe ich mir jetzt
1: Genau.
3: mal eine rausgesucht, die auch immer richtig vorwärts geht. Und in dieser Disco-Nummer gibt es ein Instrument, das könnte, glaube ich, sogar ich spielen. Und du wirst es erraten, was wird es sein?
0: Triangel.
3: Noch einen Versuch gebe ich dir noch.
0: Flöte.
3: Es geht um eine Trillerpfeife.
0: Eine Trillerpfeife, hervorragend.
3: Na, und jetzt kommt der Song mit der Trillerpfeife von einer gewissen Donna Summer, eine, ja, man kann es auch ein Disco-Queen.

0: und schon neigt sich diese illustre Stunde mit den noch illustreren Gästen so langsam aber sicher dem Ende zu. Und da man eine Verabschiedung vorsichtshalber nicht ganz zum Schluss macht, damit sie nicht weggeschnitten werden muss, müssen wir das jetzt hier einleiten. Also, zuerst natürlich euch das Wort, ihr beiden. Mike, Jens, ja, ja. Läubchen, Zippel.
1: Also wir bedanken uns natürlich recht herzlich bei euch, dass wir hier bei euch sein durften, bei HTT. Das ist eine absolute Ehre, jetzt auch im Radio zu sein als Mothership Connectors. Und natürlich im Namen der ganzen Band bedanken wir uns. Na, und ich denke, das siehst du genauso, Jens. Na?
2: Genau.
1: Läubchen.
2: Hm. Ja, und
1: ich sag mal, was für
2: wenn eine... Wenn wir nicht auf Welttournee sind, ja. Kommen wir gerne wieder.
1: Ja. Was für eine Karriere.
0: Ja.
1: Wie gesagt, wir sagen bis zum 1.11.
0: Ja.
1: Sagen Tschüss und wir erwarten euch tanzwütig, ausgeruht, dass ihr die ganze Nacht... Und das ist oben End, ne? Also gibt es kein Ende. Das wird einfach getanzt, die Nacht und Party gemacht.
3: Schluss ist, wenn keiner mal da ist.
0: Genau.
2: Yep. Genau.
0: Genau. Und in diesem Sinne, Rico, vielen Dank für deinen Einsatz hier. Und es gibt mindestens zwei Anlässe, die mir heute gekommen sind, um in dieser Sendung das Thema nochmal aufzugreifen oder ein anderes Thema zu entwickeln. Das werden wir sehen. Für heute auf Wiederhören. Macht's gut. Bis zum nächsten Mal.
3: Genau. Jetzt spielen wir noch einen Rausschmeißer. Mal gucken, wie viel davon noch zu hören ist, weil die Zeit wird knapp. Deswegen ist es ein kurzer Song. Und ich glaube, der älteste, den wir heute spielen, der gute alte Onkel Ray Charles mit seinem Hit You Roll Jack.

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Guten Abend und herzlich willkommen zur einer Stunde in der Jazz hier bei JT, sagt der Klaus. Beim diesjährigen Jazz Open Air in Clarau hatte ich wieder versucht, einige CDs aus meinem Bestand zu veräußern. Und auch die anwesenden Musiker hatten CDs mitgebracht, die ich dort anbieten konnte. Allerdings ohne Erfolg. Was recht schade ist, denn beispielsweise Gebhard Uhlmann hatte eine Aufnahme im Gepäck, die mittlerweile schon fast eine Rarität ist. Im Jahr 2023 erschien beim Krakauer Label Not Two, welches dort mittlerweile nicht mehr existiert, die 3-CD-Box von Steve Swell, Dances with Questions. Der amerikanische Posaunist hatte im Oktober 2019 eine Reihe von Musikern nach Krakau eingeladen, um dort seine Komposition Dances with Questions anzuspielen. Dabei waren an verschiedenen Reed-Instrumenten Mikolaj Czarska, Gebhard Uhlmann, Signe Emmelund und Hanne de Barger, Carlos Zingaro, Violine, Elisabeth Godot, Cello, Niklas Brandt, Trompete, Bär-Arge Holmlander, Tuba, Elisabeth Harnik, Piano, Jan Rune Strom, Bass und Paul Nielsen Love, Schlagzeug. An den beiden Abenden vor der Aufnahme spielten die Musiker in unterschiedlichen, kleineren Konstellationen im Krakauer Alchemia-Club. Diese Aufnahmen wurden auf 2 CDs zusammengefasst. Und auf der 3. ist dann die titelgebende Komposition zu hören. Aber leider interessierte sich niemand an diesem Abend für diese Aufnahmen. Ich hätte sie sicher mitgenommen, aber ich hatte sie ja schon. Und ich hatte sie auch hier in der Sendung schon einmal vorgestellt. Doch nach diesem Abend habe ich mir die Box noch einmal angehört und mir gedacht, dass man ruhig noch einmal einiges daraus vorstellen kann. Enthält die Box doch insgesamt über 3 Stunden Musik. Beginnen will ich mit einer Aufnahme vom ersten Abend, dem 7. Oktober 2019. Da spielten Gebhard Uhlmann Bassklarinette, Elisabeth Harnik Piano, Steve Swell Posaune und Jan Rune Strom Bass. Da es sich um Kollektivimprovisation handelt, tragen die Stücke auch keinen Titel.

Vom zweiten Abend nun eine Gruppe wiederum mit Gebhard Uhlmann und Steve Swell sowie Elisabeth Kudosch Cello und Per Arge Holmlander Tuba.

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Ebenfalls am zweiten Abend spielt ein Quartett mit Mikola Zarska, Altsax und Baritonsax, Hannette Prager, Baritonsaxophon, Elisabeth Harnik, Piano und Paul Niesenlauf, Schlagzeug.

Als ich diese Box vor geraumer Zeit schon einmal vorgestellt hatte, habe ich auch einen Ausschnitt aus der über einstündigen Komposition Dances with Questions, die auf der dritten CD zu hören ist, gespielt. Darauf will ich heute verzichten und stattdessen noch das Finale des zweiten Abends im Alchemia spielen. Da sind nämlich ebenfalls alle beteiligten Musiker zu hören. Ich darf mich vorher schon verabschieden, das waren Nahjazz, Redaktion, Musikredaktion und Moderation Klaus Wiedenhöft.

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0: Potenzial haben oder Potenzial ausschöpfen. Beides beschreibt grundsätzlich die Fähigkeit, über sich hinauszuwachsen. In der Physik beschreibt der lateinische Begriff ein elektrisches oder magnetisches Feld. In der Psychologie ist die Bedeutung vielschichtiger. Im Kern geht es aber darum, das Beste aus seinen Stärken, Talenten oder Möglichkeiten zu machen. Wir zeigen Ihnen anhand von Beispielen, wie Sie Ihr großes Potenzial erkennen oder besser ausschöpfen. Oder anders gefragt, was ist Potenzial? Einfach erklärt, Potenzial sind alle Mittel und Möglichkeiten, die längst vorhanden sind, aber noch nicht genutzt werden. Das können Kräfte, Stärken und Talente sein. Aber ebenso vorhandenes Wissen, Geld, Technik oder sogar Zeit. Potenzial beschreibt somit die Gesamtheit aller noch nicht ausgeschöpften Reserven, Fähigkeiten und Entwicklungschancen. Das war die Einführung in unser heutiges Thema. Von der Seite
1: Wort des lebendigen Wortes.
0: Genau. karrierebibel.de. Willkommen bei der heutigen Sendung.
2: Es waren aber gleich Fehler dabei, die besprechen wir aber, denke ich, nach dem ersten Lied.
1: Jedenfalls. Es bleibt nicht unkommentiert.
2: Das wollen wir mal nicht unkommentiert lassen.
0: Super.
2: Sie hörten gerade am Mikrofon Anne aus dem Wedding.
0: Hallo.
2: Franziska aus Mitte Kreuzberg. Jakob aus Moabit.
1: Wenn Sie sehr gute Ohren haben.
2: Und Tim ebenfalls aus Kreuzberg.
3: Aus dem Nachbarraum von Franziska.
1: Der Nachbarraum. Ist es ein Nachbarraum oder ist es eine zusätzliche Dimension in unserem Kraftfeld, in dem wir heute uns alle finden? Jakob, du hast so eine schöne Stimme.
4: Hallo.
2: Na, wie geht's?
4: Na ja.
1: Oh,
2: jetzt geht's besser. Jetzt geht's besser.
1: Ja, jetzt geht's auf jeden Fall besser.
4: Das ist schön.
2: Mach doch mal Techno an.
4: Ich mach jetzt mal ein bisschen Stimmung. Also sowas in der Art. Ich mach mal hier ein bisschen Fun.
2: Fun-Tech. Geil. Genau das Richtige für die Uhrzeit.

0: Party. 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Und vielleicht habt auch ihr das Potenzial, eure Geldbörse etwas aufzubessern.
1: Geht mal raus und da sind ganz viele potenzielle Hörer dieser Sendung und die müsst ihr einfach anquatschen, denen sagen, hey, habt ihr schon mal Glück auf Mars Express gehört? Ist total gut. Das erhöht eure Potenzial Differenz. Ja. Und damit sind wir zurück in der Physik. Wir müssen heute mal, weil wir das Glück haben, Tim in der Sendung zu haben. Hallo Tim, nochmal. Was ist denn Potenzial? Du hast ja dein Physikstudium jetzt kürzlich abgeschlossen. Jetzt erinnere ich mal an das Vordiplom oder was das war.
2: Das ist ganz schön ein Cold Start.
1: Am Anfang war da vom magnetischen Potenzial die Rede. Gibt's ja, da
3: so? Also da startest du ja direkt mit dem schwierigsten physikalischen Potenzial rein. Aber Anne hatte schon zwei physikalische Potenziale genannt. Aber du meintest schon, da müssen wir nochmal korrigieren. Da hast du recht. Was meintest du damit eigentlich?
1: Hey, du kannst jetzt eine Rückfrage stellen. Ich frage dich. Also pass auf, elektrisches Potenzial kennt jeder, ja. Man geht zum Weidezaun und wenn man zu nah rangeht, dann kriegt man ein Gewischt, weil da ist eben ja, ne,
2: da ist einfach der
1: Unterschied zwischen dem Weidezaun und dir. Und wenn du zu nah rankommst, dann patscht's.
2: Da sind jetzt auch schon wieder viele Sachen mit drin gewesen, weil du hast gesagt, nah rangehen. Und da ist nämlich noch das Zauberding sozusagen zwischen, ich fasse tatsächlich ran und in Wirklichkeit ist da ja ein Feld. Das heißt, sogar wenn der Weidezaun im Vakuum wäre, dann würden wir schon aus gewisser Entfernung eine gefatscht kriegen in dieser.
1: Okay, gute Strom. Frage. Was ist Wirklichkeit in dem Sinne? Ist das Feld in Wirklichkeit da?
4: Klar. Ja, ich bin ja immer dafür da.
2: Also wieso wäre da ein Weidezaun, wenn da kein Feld ist? Okay, sorry, Anna.
4: Warum wäre da ein Weidezaun? Also wir können das ja nochmal runterbrechen. Das Potenzial praktisch besteht in diesen ganzen Sachen, die in diesem Zaun praktisch abgehen, die raus wollen. Und die wollen so sehr raus, dass sie noch nicht mal Halt machen bei dem Zaun selbst, sondern sie lassen dann so ein Feld entstehen. Habe ich das richtig verstanden?
2: Boah. Also im Falle dieses Elektrozauns, sind ja echt schon richtig weit drin. Ne? Aber da hat man eben durch die Batterie hat man halt einen Potenzialunterschied. Und die Elektronen fließen da lang. Und wenn ich da ranfasse oder in die Gegend fasse, dann fließt eben der Strom durch mich durch. Aber das ist, das dann mit Feld zu beschreiben, ist schon ziemlich deep drin. Vielleicht bleiben wir erstmal beim Gravitationspotenzial, was bei Annes Text nämlich weggelassen wurde. Da wurde einfach gesagt, in der Physik gibt es das Elektrische und das Magnetische. Und dabei ist es viel, viel schöner, erstmal über das Gravitationspotenzial zu reden.
1: Jeder
2: und
1: kennt
2: überhaupt,
1: man fliegt aufs
2: Auto. Ja, jeder kennt's.
1: Und da kriegt man das Potenzial in die Fresse.
0: Typischer Friedrich.
4: Franzi, du darfst das gerne nochmal weiter erklären.
2: Also, ich muss jetzt mal wo ganz anders anfangen. Wir haben ja gar noch nicht so viel über die ganz klassischen Begriffe der Physik geredet, glaube ich. Also wir haben noch nicht mal irgendwann über Kraft geredet. Und jetzt sollen die plötzlich wissen, was ein Potenzial ist. Das
0: generell
2: heißt, wir müssen erstmal
0: in der Sendung, meinst du?
2: Ja, wir haben noch nie über Kraft geredet, oder?
1: Ja, aber wir haben es ja hier nicht mit uninformierten Hörerinnen zu
2: okay.
1: tun, sondern es ist, die schalten 23 Uhr mit Absicht das Radio
2: okay.
1: ein, um
2: ja.
1: etwas über Potenzial zu lernen.
2: Ja. Okay, also Newton, Kraft und so weiter kennt jeder. Darüber kennt auch jeder Arbeit.
1: Wer war Newton?
2: Kraft entlang eines Weges. Wenn man Arbeit kennt, dann kennt man schon ziemlich viel. Und wenn man Kraft kennt, dann kann man nämlich auch sagen, okay, welche Kraft wirkt auf mich, je nachdem, wo ich gerade bin. Und dann habe ich sozusagen ein Kraftfeld. Das ist was besonders Geiles für alle Esoteriker, die uns hier gerade zuhören, das Kraftfeld. In diesem Kraftfeld bewege ich mich und spüre dann überall andere Kräfte, wenn ich mich nicht gerade auf den Äquipotentiallinien lang bewege. Dann sind dann die Kräfte wirken auf mich. Und dann gibt's aber sozusagen, wenn ich dann in eine Richtung gehen will, wo weniger starke Kraft wirkt, dann muss ich dann Arbeit aufwenden, um da hinzukommen, um sozusagen von dem Ort stärkerer Kraft wegzukommen. Und da bin ich in der tiefsten Esoterik drin. Da bin ich in diesem Gravitationsfeld unterwegs. Und diese Fähigkeit des Feldes, Arbeit zu verrichten, das ist das Potenzial.
1: Voilà. Ich würde es einfacher beschreiben.
2: Okay. Lass mal hören.
1: Also, der Newton, ne? Der hat ja dieses Ding mit dem Apfel. Der lag unter dem Baum. Der Apfel ist auf ihn runtergefallen.
2: Mhm.
1: Das heißt,
2: auf seinen Potenzialtopf.
1: Nee, pass
2: auf,
1: der Apfel hatte das Potenzial, runterzufallen.
2: Na,
1: und,
2: ne?
1: Und dann,
2: potenzielle Energie. Ja, ja. Ja, ja.
1: Man fängt ja potenzielle Energie und wenn man den dann losschneidet oder der von selber runterfällt, dann wird diese potenzielle Energie in kinetische Energie umgewandelt und die tut weh. Ne? Das heißt, M mal G mal H ist gleich M halbe Quadrat. So weh tut dann der Apfel. Das kann man sich dann ausrechnen, wie schnell der dann wird und welchen Impuls der dann hat. Und da braucht man noch gar kein Feld an der Stelle unbedingt. Aber der Feldbegriff ist dann irgendwann schon nützlich, ja.
2: Ja, weil man halt potenzielle Energie und Potenzial dann doch immer noch so ein bisschen unterscheidet. Aber im Endeffekt ist es, dahinter steht derselbe Gedanke.
3: Ja, Tim, jetzt kriege ich das mal rein. Beziehungsweise, ja genau, ich meine, das Coole an dem Potenzial dann ist ja, dass du die ganze Rechnung, die Friedrich gerade genannt hat, einfacher machst, indem du das Potenzial ordnet einerseits dem Apfel am Baum oben einen Wert zu, einen Energiewert, und andererseits dann an der Stelle, wo er auftritt. Und durch die einfache Differenz von den beiden kann ich dann sagen, wie viel Energie dich auf dem Kopf treffen wird. Und das macht das Potenzial cool. Ja.
2: Und das erklärt ja auch, warum man sagen, im Alltag davon trifft, also davon redet, dass man Potenzial hat, weil man dann einfach irgendwann Energie trifft. Die trifft einen und dann geht man schon ganz anders durchs Leben.
4: Ja, und das heißt,
2: das ist ein guter Punkt für einen Song.
4: Dass die Kraft schon vorher da ist. Also sie entsteht nicht erst, wenn der Apfel vom Baum fällt. Und genauso hast du so viele Stärken in dir, die du in dir trägst. Obwohl der Apfel noch nicht losgeschnitten wurde. Vom Baum deines Lebens.
1: Boah. Du fällst unweit vom Stamm deiner Mutter.
2: Und des Vaters vor allem.
5: Grüße gehen raus an Basti.
6: Beate.

Ja. Ganz herzlichen Dank. Vielen Dank und herzlich willkommen, meine Damen und Herren. Ich freue mich sehr, dass ich heute in der Gelegenheit habe, ein bisschen etwas aus dieser Hirnforscherkunst Ihnen nahezubringen. Jetzt ist ja nur noch 20 Minuten, bis der Zeitpunkt vorbei ist, wo ich hier... Also ich kann mich jetzt kurz halten. Und das ist vielleicht auch gar nicht so schlecht, manchmal weniger zu sagen. Und vielleicht die zentrale Botschaft, das hört gleich vorne weg. Wir wissen alle, jeder Einzelne von Ihnen weiß ganz genau, wie es geht. Wie er sein müsste, wie er sich selbst und anderen begegnen müsste, damit es gut ist. Und das einzige Problem, was wir alle haben, ist das, was ich hier bin. Und deshalb so

0: heute geht es ums Potenzial und deswegen gucken wir jetzt mal so ein bisschen hintergrundsmäßig, dass wir uns von Fail-Videos vielleicht inspirieren. Also, ihr habt ja schon eine geile Einleitung hier.
1: Das wollte ich schon immer mal machen, Fail-Videos im Radio zu bringen.
0: Das ist schon gut. Also, ihr dürft nicht hingucken.
1: Man darf nur hören, was passiert eigentlich. Und man und das ist so ein ganz eigener Schrecken, der dann über die Ätherwellen kommt. Zu ja, euch.
0: Das ist gut.
1: Die Ätherwellen, ne? Tim.
0: Das Potenzial zu fallen.
1: Da geht einem auch das Messer an der Hose auf, wenn man das hört.
2: Mhm. Oh, schwierig.
3: Aber da sind wir ja jetzt schon wieder beim Thema.
4: Ja.
3: Also Mann, haben Sie jetzt Ihr Potenzial erfüllt, nicht erfüllt oder übererfüllt in dem?
1: Man kann doch kein Potenzial übererfüllen.
4: Das geht eigentlich ist es ja ein Topf, man kann ihn überfüllen, überbefüllen.
3: Ja, genau. Man sagt ja auch, man soll sein Potenzial voll ausschöpfen. Aber was ist, wenn du leer bist?
1: Dann kannst du nicht mehr weiterfallen. Aber du kannst es nicht übermäßig ausschöpfen, weil dann ist ja alle. Ne?
3: Könnt ihr das vielleicht nochmal physikalisch untermauern? Also man kann kein Potenzial überausschöpfen?
2: Ich wollte gerade dazu was sagen, weil ich meine, also in der Physik sagt man immer, das Potenzial ist bis auf eine Konstante bestimmt. Und das kann ja auch negativ werden. Von daher voll ausschöpfen, da ist ja da ist ja nach unten hin offen.
4: Das ist immer Luft nach unten offen. Ja, das meinte ich auch vorhin, wir sind auf Null. Wir haben einfach unser Potenzial auf Null gesetzt. Genau, ihr könnt es euch aussuchen.
1: Warte mal. Und das Potenzial ist nach unten hin offen. Lasst das mal in euch wirken, liebe Hörerin. Ja?
4: Wenn ihr dachtet, ihr könnt nicht mehr tiefer fallen.
1: Das ist so, wenn man auf der A100 fährt zum Beispiel. Und dann kommt einer vorbei, der mit 180 rechts überholt. Da denkst du vorher, das kann nicht passen, das kann doch nicht sein. Aber tatsächlich hat er das Potenzial nach unten hin verschoben einfach. Geht doch.
3: Ja, und manchmal gibst du dem Zaun einen Stromschlag.
1: Ja, so geht mir das mit der Waschmaschine.
4: Ja,
1: ich steck die ja gar nicht mehr in die Steckdose. Ich fasse einfach hinten mit meinen 2 Fingern, gehe ich da ran und dann fängt die an zu waschen.
3: Das heißt, kann man sagen,
1: muss es nur glauben.
3: Ja, okay.
0: Siehst du? Ich mach das immer mit der Steckdosenleiste, mit der Dreifach, dass ich die im Kreis stecke. Funktioniert ja, so immer gut.
4: Perpetuum mobile. Oder was?
1: Ja. Na, im Wedding ist es schon real. Ich meine, in Moabit.
0: Hier ist so viel Energie, so viel Potenzial. Wir sind umgeben von Wasser. Das ist so ein Energiestrudel. Deswegen, hier bezahlt niemand Strom.
4: Ja, hier in Berlin leben sowieso bald nur noch High Potentials. Irgendwelche Freelancer, High-Level.
0: Und so viel Yoga, wie ich mache, brauche ich eh nicht mehr laufen.
1: Habt ihr schon mal was von potenzieller Literatur gehört?
4: Nein.
2: Das klingt wie der Bücherstapel, der bei mir rumliegt, den ich immer lesen wollte, aber eben nicht lese. Oder was verstehst du darunter, Friedrich?
1: Nee, das ist tatsächlich... dieses Potenzial ist zum Teil ausgeschöpft worden. Und zwar von Ernst Jandl zum Beispiel. Na? Der Gedichte hat nur mit O's drin. Ottos Mops. Ich erinnere an Ottos Mops. Kennst du noch?
0: Klar.
3: Klar.
1: Oh Gott, oh Gott. Ottos Mops trotzt. Otto, Fort, Mops, Fort, Ottos Mops hopst fort. Ottos Mops kommt. Ottos Mops kotzt. Otto, oh Gott, oh Gott.
3: Oh Gott, oh Gott.
2: Also das ist ja wunderschön.
1: Ja, also die potenzielle Literatur funktioniert so, dass man sich zuerst eine Regel vorgibt, die eine sprachliche oder eine mathematische Vorgabe sein kann und dann daraus ein Gedicht erstellt. In dem Fall war die Regel einfach nur O's verwenden als Vokale. Dann gibt es ein anderes von Ilse Killisch, das heißt Monikas Chaos-Protokoll, wo die Vokale U und E nicht vorkommen, zum Beispiel. Es war relativ verbreitet in den 60ern. Zum Beispiel Raymond Queneau, der, glaube ich, später Nobelpreis gekriegt hat, der hat die Werkstatt für potenzielle Literatur Ouvroir de Littérature Potentielle in Paris mit seinen Kumpels, unter ihnen auch Marcel Duchamp, der mit dem Pissoir und so, ne, gegründet, und da haben die nur solches Zeug gemacht. Eigentlich. Ja. Ja.
0: Was hat das jetzt mit dem Potenzial zu tun?
3: Was hat das jetzt mit Potenzial zu tun? Ja. Verhext.
1: Eigentlich, naja, eigentlich nicht, nur dass es eben halt, die haben das dann potenzielle Literatur genannt.
0: Ach so.
1: Ich wollte jetzt mal weg von diesem ewigen Physikgesülze kurz kommen. Wir kommen ja eher wieder drauf zurück. Denke ich mal. Wenn man sich nämlich voran die wirklichen Maxwell-Gleichungen hinschreibt, dann kommt man darauf, dass das elektrische Potenzial gar nicht wirklich das Potenzial ist. In dem Sinne, dass um das elektrische Feld zu beschreiben, braucht man außerdem noch das Vektorpotenzial, das magnetische Vektorpotenzial, die zeitliche Änderung dessen. Dann kriegt man das elektrische Feld. Naja. Che Guevara, Checker. Che Guevara hat auch das Potenzial, das revolutionäre Potenzial der bolivianischen Landbevölkerung überschätzt.

0: Landauer, derangiert geborgen, Landauer, amalgamierender Stromer, Landauer, derangiertes Akonto, Landauer, derangierter Domänen, Landauer, derangiert, Hämorrhoidenzulagenreif, Einzelmännchen-Seismograf, Dübel grotesker Sojabohnen, Vollbart begnügt, Furiendasein schonen, Vielfraß rühmender Ottomanen. Das war auch ein Gedicht potenzieller Literatur von Gerhard Rühm aus dem Jahre 1986, die österreichische Bundeshymne um einen Schritt weiter. Und hier ist die verwendete Regel: Jedes Wort des Originaltexts wird durch das nachfolgende Wort im österreichischen Wörterbuch ersetzt. Schön, oder? So kann man den Hymne auf jeden Fall aufhübschen. Ach, der Peter Brötzmann, 95. Da legt er los wie ein junges Reh, naja. War auch nicht mehr ganz jung, er ist letztes Jahr gestorben. Guter Mann.
1: Apropos sterben. Ich habe gerade gedacht, man könnte mal kurz irgendwas ganz, ganz anderes reinmachen und ich lese kurz einen Text vor, der nichts mit all dem zu tun hat, okay? Okay. Denkmal für die heroische Fußballelf von Dynamo Kiew. Dynamo-Stadion, 3 Minuten entfernt vom Hotel Dnepr. Dieses Denkmal, das am 19. Juni 1971 im Dynamo-Stadion eingeweiht wurde, verewigt die Heldentat der von den Hitlerfaschisten erschossenen Kiewer Fußballer. Der Rechtsaußen von Dynamo Kiew, Schwarm der Fußballfans Maka Goncharenko, hatte während der Verteidigung der Stadt an den Kämpfen im Golosejew-Wald teilgenommen. Er wurde verwundet und geriet in das besetzte Gebiet. Als die Faschisten erfuhren, dass in Kiew außer Goncharenko noch einige prominente Dynamo-Fußballer zurückgeblieben waren, beschlossen sie, zwischen ihnen und einer der besten Mannschaften der Luftwaffe, zu der auch Profis gehörten, ein Spiel zu veranstalten. Wir verstanden recht gut, dass das nicht einfach ein Spiel war, berichtet Maka Goncharenko, Teilnehmer dieses legendären Todesspiels. Man versuchte uns mit der Drohung einzuschüchtern, wenn ihr gewinnt, werdet ihr am Tor aufgehängt. Vor Spielbeginn erschien im Umkleideraum ein Schiedsrichter, aber nicht in der üblichen Kleidung, sondern in der Uniform eines Gestapo-Mannes. Er sagte im Befehlston, bei uns gibt es nur einen Gruß, den ich jetzt hier nicht vorlese, dass ihr das nicht vergesst. Die Mannschaften nahmen in der Spielfeldmitte Aufstellung. Die Deutschen hoben den Arm zum Gruß. Unsere Jungen riefen dreimal das traditionelle Fiskult Hurra. Schon das war eine offene Demonstration, aber man ließ sie zunächst durchgehen, genau wie unsere roten Fußballhemden. Im Laufe des Spiels würde sich schon alles finden. Das Spiel begann hart. Die Spieler der Luftwaffe wussten, dass wir entkräftet und ausgehungert waren und zudem lange nicht trainiert hatten. In der ersten Spielzeit führten die Hitlerleute 3-2. In der Pause machten wir eine Beratung. Der Schiedsrichter ließ uns ja nicht an den Strafraum heran. Er würde abseits rufen und fertig. Wir wussten, dass man mit uns abrechnen würde, wenn wir gewinnen. Aber gewinnen mussten wir unbedingt. Also wollten wir von Weitem schießen. Dann begann die zweite Spielzeit. In diesem denkwürdigen Spiel siegte die Dynamo 11 5-3. Ein Torschuss aus Goncharenko. Vor Wut warfen die Faschisten die Kiewer Fußballer in ein KZ. Nur durch ein Wunder ist Maka Goncharenko mit dem Leben davon gekommen. Das 4,3 Meter hohe Denkmal steht am Eingang zum Dynamo-Stadion. Die Gestalten der mutigen Teilnehmer des Todesspiels Ivan Kuzmenko, Nikolai Trusevich, Alexei Klimenko und Nikolai Korotschik scheinen dem wuchtigen Granitblock zu entwachsen. Rings um die Denkmal grünt Rasen, der ein Fußballfeld versinnbildlicht, und stehen 4 Birken. Das hat auch jetzt das Potenzial dieser Sendung extrem gehoben, oder? Gesenkt. Ich habe irgendwie gedacht, das wäre jetzt genau das Richtige. Ja.
2: Wann war das? Sag nochmal.
1: Das Denkmal wurde 71 eingeweiht, aber wann das Spiel war, steht hier gar nicht. Das steht ja, nicht das Datum. Das muss
0: 42, 43 gewesen sein.
1: Ja, ne? Genau. Es steht hier nicht da. Tja, auf jeden Fall krass.
3: Ja, krass, krass.
1: Absurd. Ja. Das weiß ich nur, weil hier, ne? Potenziell haben wir ja die ganze Erde immer in unserem Radio. Das ist ja, wir können ja hier alles reinholen. Das Radio hat unendlich viel Potenzial. Man kann alles hier reinholen. Zum
0: sogar
1: Beispiel auch
0: Jürgen Möllemann. Von dem seinerzeit Guido Westerwelle gesagt hat, ich will einbinden und nicht anbinden. Ich will ein kreatives Potenzial, sein Unruhepotenzial. Ich will den quirligen Jürgen Möllemann für die FDP. Ja, man könnte potenziell natürlich auch den Techno lauter machen. Oder was auch immer das ist, Elektro-Trash.
4: Nee, es soll potenziell nicht nur Hintergrundmusik für euch sein. Also, ihr müsst jetzt schon was darüber erzählen. Also,
1: ich finde auch
4: das ganze Potenzial.
1: Ich finde es auch wichtig, das Potenzial unserer Gesellschaft anzusprechen. Unser Ziel ist eine gemeinwirtschaftliche Selbstverwaltung der vergesellschafteten Wohnungsbestände. Das ist auch noch ein ganz anderer Strahl, den wir ja aufmachen konnten.
0: Yeah, bring it on.
3: Okay, also das Potenzial der Berliner Wohnungen ist auf jeden Fall nicht erfüllt, kann man da mal sagen.
1: Das
3: aus Sicht der BerlinerInnen.
1: Ah, das Potenzial, sich aufzubäumen gegen die Unbill gieriger Haie.
3: Also das kann man schon als Apfel bezeichnen, glaube ich, der jetzt gerade noch am Baum hängt. Aber der fällt bald wieder. Stellt euch drauf ein.
1: Oliges Fallobst oder eine Handgranate. Ein Granatapfel.
3: Kann passieren.
1: Olga Apfel.
0: Macht faules Fallobst zu Mousse.

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1: Warum eigentlich?
2: Eigentlich, um etwas Entspannung zu bekommen mit diesen schönen Massage-ASMR-Klängen im Hintergrund. Von daher sei einfach mal still und lausche diesen Klängen, um sie dann wieder hörst du das Gel. Toll. Auf jeden Fall immer Potenzial für Entspannung da.
1: Aber oh ja, das tut gut. Oh, das tut gut.
2: Gegen Entspannung. Also.
1: Oh. Ja, komm, ja. Oh.
2: Das ist gut, ne?
1: Oh, das tut gut. Kannst du ein bisschen tiefer gehen?
2: Na gut. Oh,
1: schön. Oh, mit den heißen Stehen. Oh.
2: Schon hortet dein Rücken, mein Freund.
1: Oh. Schön. Das fühlt sich an wie Curling auf meinem Rücken.
2: Spezialtechnik.
1: Aber nicht so kalt.
2: Vorgewärmt.
1: Arme, oh, Mensch. Ach, oh, da geht mal ab. Oh.
2: Gibt später auch noch ein Fußbad.
1: Oh.
2: Das magst du doch
3: also
2: so gern.
3: Also für die Person ist das vielleicht Entspannung, aber oh, für unsere Ohren?
2: Für deine Ohren? Nee. Bist du ein Anti-
1: oh, das tut gut.
2: Anti-ASMR-Fan? Anne.
3: Dieses Glitschige, wo die dieses Gel in den Händen rumschlabbert.
1: Ja, das, du hast das eben lange nicht mehr gefühlt, meine. Ach, das ist so gut. Oh, ach, wie schön das schlabbert.
3: Danke für diesen Einblick.
2: Na, schon. Schon schön.
1: Ach, und schön die Achselhöhlen eingeschmiert.
3: Muss man auf sich wirken lassen, aber.
1: Endlich die ganze Spannung.
2: Oh oh.
1: Hat sich auch lange niemand mehr drum gekümmert.
2: Es entfleuchen die ganzen Potenziale. Digitalisiert.
1: Massage an.
2: Und dann einfach voll.
1: Und plötzlich waren sie da.
2: Die digitalen Aliens? Fragezeichen.

0: Game, Game, Game, Game. Und es wird immer noch im Hintergrund massiert. Das werden wir jetzt aber mal...
1: Es wird massiert.
0: Abbrechen, diese Massage, weil das Potenzial ist, glaube ich, jetzt ausgeschöpft, dieser Massage. Vielleicht wird ein Text an dieser Stelle weiterhelfen.
1: Ja, wir können uns endlich wieder entspannen. Ohne diese Massage. Also, wir haben ja gerade schon davon gesprochen, was Potenzial alles sein kann.
2: Mal weiter.
1: Im Jahr 2008 waren die Mitarbeiter eines Büros des Wirtschaftsprüfungsunternehmens Deloitte beunruhigt, und zwar aufgrund des Verhaltens einer neuen Angestellten. Inmitten eines betriebsamen Arbeitsumfeldes schienen sie nichts zu tun, außer an einem leeren Schreibtisch zu sitzen und in die Luft zu starren. Immer wenn sie jemand fragte, was sie da tue, antwortete sie, dass sie Denkarbeit leiste oder an ihrer Dissertation arbeite. Dann kam der Tag, den sie damit verbrachte, immer wieder mit dem Aufzug hoch und wieder runter zu fahren. Als ein Kollege das sah und fragte, ob sie wieder nachdenke, antwortete sie, das hilft dabei, die Dinge aus einer anderen Perspektive zu betrachten. Den Mitarbeitern wurde das unbehaglich. Dringende hausinterne E-Mails wurden versandt. Es stellte sich heraus, dass die Belegschaft unwissentlich Teil einer Performance mit dem Titel The Trainee geworden war. Die schweigsame Praktikantin war Pilvi Takala, eine finnische Künstlerin, die bekannt ist für Videos, in denen sie still und leise soziale Normen durch einfache Handlungen bedroht. In einem Stück mit dem Namen Big Bag Lady zum Beispiel schlenderte sie tagelang in einem Einkaufszentrum in Berlin herum, in der Hand eine durchsichtige Plastiktüte voller Euroscheine. Christy Lange beschreibt die Aktion in Frieze, obwohl diese öffentliche Zurschaustellung von Wohlstand sie eigentlich zur perfekten Kundin hätte machen müssen, erregte sie lediglich das Misstrauen des Sicherheitsdienstes und die Geringschätzung der Ladenbesitzer. Andere drängten sie, sich eine diskretere Tasche für ihr Geld geben zu lassen. In The Trainee verdichtete sich Takales Methode beispielhaft. Wie ein Autor anlässlich einer Schau ihrer Werke in der Pump House Gallery 2017 feststellte, ist nichts grundsätzlich Ungewöhnliches an der Vorstellung, nicht zu arbeiten, während man sich am Arbeitsplatz befindet. Die Menschen schauen häufig mit ihren Smartphones auf Facebook oder gehen während der Arbeitszeit anderen Zerstreuungen nach. Es war das Bild vollkommener Inaktivität, das Takalas Kollegen derartig verstimmte. Offensichtlich gar nichts zu tun, hieß es im Kommentar, wird als Bedrohung der allgemeinen Arbeitsabläufe der Firma wahrgenommen, indem es ein Gefühl des Unbekannten erzeugt. Und feierlich wurde hinzugefügt, das Potenzial des Nichts ist alles. Man muss einfach vielleicht manchmal öfter mal nichts tun.
3: Wort des lebendigen Gottes.
0: Stimme ich zu.
2: Das Potenzial des Nichts ist alles.
1: Wie sie pathetisch vielleicht.
2: Ist geil, ist geil, es gefällt mir.
3: Klingt nach Big Bang.
2: Es klingt nach Buddha.
1: Ja, ne?
2: Auf jeden Fall. Oder Tim, woran musst du denken?

0: Ich habe mich ehrlicherweise nur gefragt, wie hat sie das da reingeschafft? Aber ich fand das echt coole Aktion auf jeden Fall. Fällt mir.
1: Vielleicht hat sie ja ein Praktikum gemacht. Wer weiß.
0: Ja, ich hätte auch noch einen kleinen Text, beziehungsweise ich bin auch noch über was gestolpert, was mir aufgefallen ist. Und zwar der Begriff potenzielle Geschichte. Es beschreibt eine sogenannte Alternativ-Weltgeschichte. Und es besteht daraus, dass man Gedankenspiele macht, wo man einfach Annahmen für die Vergangenheit annimmt und dann überlegt, was wäre mit dieser veränderten Tatsache in der Vergangenheit eigentlich heute passiert. Und das Witzige ist, da können wir gleich wieder den Bogen zurück zur Physik spannen. Blaise Pascal, der sagt wahrscheinlich Friedrich und Franzi was, der Mensch, nach dem der Druck benannt ist, hat in einem philosophischen Werk den Pensée, also seinen Gedanken geäußert, dass er der Meinung ist, dass die Geschichte oder die Weltgeschichte ganz anders verlaufen wäre, wenn Kleopatra eine kleinere Nase gehabt hat. Und das fand ich irgendwie witzig. Ja. Und das war einer der ersten, der über potenzielle Geschichte nachgedacht hat.
2: Was hätte die mit der kleineren Nase angefangen?
0: Das weiß ich auch nicht. Mir war nicht bewusst, dass Kleopatra angeblich eine große Nase hatte. Aber
2: Stimmt es
0: guckt euch doch
2: eigentlich,
0: mal die Sphinx an.
2: dass große Nasen mit anderen großen Dingen korrelieren?
3: Okay. Ja, und dann jetzt
2: Potenziell?
3: mal, wir haben ja hier
2: Stimmt das
3: das Video
2: potenziell?
3: an. Ja, es ist gerade das
2: Große
3: Potenzial
2: Nase,
3: hier.
2: große Fresse.
3: Okay, nee, aber solche potenziellen historischen Geschichten, da fallen einem ja einige ein. Am beliebtesten ja irgendwie über Hitler, ne? Was wäre, wenn?
0: Wow, Franzi.
2: Oh, danke. Was ist, wenn Hitler eine Frau gewesen wäre?
3: Was wäre, wenn Hitler irgendwie nicht selber da gewesen wäre? Was wäre, wenn diese Person ist so absurd, dass es da
0: Nach
3: irgendwie
0: dem
3: auch.
0: Motto, was wäre passiert, hätten Sie ihn an der Kunsthochschule in Linz angenommen?
3: Genau, das ist zum Beispiel ein Klassiker, ja, genau. Ja.
0: Ah,
1: Und
0: okay.
1: es gibt wohl mehrere Science-Fiction-Filme, die sich darum drehen, oder Geschichten, dass Leute in die Vergangenheit reisen und Hitler umbringen. Am Ende auch das.
2: Was ist, wenn Napoleon eine große Nase gehabt hätte? Hätte es dann Hitler geben können?
3: Minute of Silence.
2: Denken Sie drüber nach, liebe Hörerinnen und Hörer. Noch 5 Haltestellen.
1: Also hier steht gerade, die große gekrümmte Nase erscheint hier als Hakennase. Kleopatra hat strengere und maskulinere Gesichtszüge und ihr Porträt ist an ein jenes des Antonius angeglichen. Da geht es um eine Büste von ihr. Würde dafür sprechen, dass es wieder darum geht, dass sich Frauen einfach dass die männliche Norm anpassen und somit sehr viel Erfolg haben. Super. Kann natürlich
2: Oder
1: sein.
2: einfach nur in der Abbildung, dass Kleopatra, um ihr mehr Gewicht zu geben, von den männlichen Bildhauern wurde die vermännlicht. Das heißt,
1: Vielleicht hatte sie gar keine große
2: ja
1: Nase,
2: eben,
1: sondern eine
2: genau.
1: ganz kleine Stupsnase. Ja, das kann ja sein.
4: Verwirrend.
2: Mach doch mal hier ein bisschen Kleopatra-Mucke an.
4: Immer wenn ihr nie weiter wisst, mit eurem Zeug solche Mucke
2: Ja.
4: spielen.
2: Ja.
4: Nervig.
2: Ja, damit wir ein bisschen drüber nachdenken können. Was wäre, wenn?
4: Ja.
2: Was wäre, wenn du geile Mucke spielen würdest? Denke
4: Tja.
2: ich die ganze Zeit.
4: Tja. Spiele ich halt einfach
2: Wäre die
4: Scheißmucke.
2: Sendung potenziell irgendwie geiler,
4: Wenn du mal ordentliches Zeug labern würdest, du. Du Ronny. Das war ja schön gedudelt.
2: Iska, Iska, Iska.
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0: Montag, 13.10.2023. Unbekannte verschaffen sich am Wochenende durch Aufhebeln eines Metallgitters Zugang zum Kellerbereich eines leerstehenden Industriegebäudes. Sie betraten die Räume, brachen Schaltschränke auf und entwendeten Buntmetalle, unter anderem in Form von Rohren, Kabeln und Metallhalterungen. Nach dem Diebstahl entleerten die Unbekannten Feuerlöscher in den Räumen. Der entstandene Sach- und Stehlschaden konnte noch nicht beziffert werden. Die Polizei sicherte Spuren am Tatort und ermittelt wegen eines besonders schweren Falls des Diebstahls. Grimmer. Unbekannte montieren von einem Kirchengebäude eines Grimmer Ortsteils ca. 2,5 Meter Kupferkabel sowie 5 Meter Blitzableiter ab und stahlen die Buntmetalle. Der Sachschaden wurde mit etwa 500 Euro beziffert. Die Polizei ermittelt wegen eines Diebstahls Deliktes.
1: Wann war das gewesen?
0: Das war letzten Freitag und die Woche davor. Also,
1: und die haben die jetzt immer noch nie gefunden.
0: Die haben es noch nie wieder gefunden und passt auf eure Buntmetalle auf, Leute.
1: Und wie können wir das potenziell zurückbekommen? Könnt ihr jetzt mal so eine Formel aufstellen?
0: Vielleicht hätte der besser mal einen faradayschen Käfig bauen sollen, um seine Kirche.
1: Um seinen Buddha.
2: Oder einen Elektrozaun.
0: Ja, nicht aus Kupfer.
2: Ich wusste gar nicht, dass es noch Kupfer irgendwo in Bodennähe überhaupt gibt. Ich dachte, das wäre schon alles weggeklaut und durch Plastik ersetzt.
0: Ah, das ist Berlin. Das ist deine Sozialisierung.
3: Deine Internet kommt aus dem Kupferkabel.
2: Ja gut, das klaut nicht so schnell jemand.
3: Das vielleicht Internet?
2: Ist das dann, ja, na, die Kupferkabel im Internet. Vielleicht ist es so wie bei anderen Sachen, wenn es teurer wird jetzt, dann lohnt es sich irgendwann, den Aufwand zu betreiben, da mal reinzugraben und die Kupferkabel auch rauszugraben.
0: Na, ja, hörst du ja, wegen 2 Meter Kupferkabel in der Kirche, sind die dort in die Kirche reingegangen.
1: Die Kirche.
0: Crazy.
2: Ja, dann war es das mit der Digitalisierung in Deutschland.
3: Ja, die haben überhaupt keinen Respekt mehr vor nichts. Die haben ja auch dort in Großröhrsdorf irgendwie die Kirche abgefackelt, ne?
1: Wer?
3: Und weißt du warum? Ja, irgend so ein 40-jähriger Dude. Weil die Alte, in der die verknallt war, sich mit einem anderen Mann verheiraten wollte in der Kirche.
1: Deswegen machen die das leckere Bier nicht mehr.
3: Genau. Genau. Oder Tim, habe ich das richtig wiedergegeben?
4: Tatsächlich, ja. Also, ja, das war zur Verhinderung der Hochzeit. Einfach die Kirche abgefackelt. Ich muss noch mal kurz anmerken, ich bin überrascht von dieser potenziellen Energie, die da in Anne steckt, Internetkabel aus dem Boden zu buddeln, um das Buntmetall zu verkaufen.
0: Energie. Ja.
4: Ja.
0: Hier ist auch jetzt in noch potenziell, Ortsteil-Ebersdorf, aber Chemnitz. Durch eine aufgehebelte Metalltür gelangten unbekannte Täter in der Emilienstraße in das Gebäude eines Fernwärmeschachtes. Anschließend stiegen sie über eine Leiter etwa 10 Meter tief in den Schacht und kappten dort etwa 180 Meter verlegtes Stromkabel. Im 1.10.2023. Ebenso unbemerkt konnten die Täter mit der Beute verschwinden. Der Gesamtschaden beläuft sich ersten Schätzungen zufolge auf mindestens 8.500 Euro. Übrigens ist der Tag natürlich nicht festgelegt.
3: Aber dann ist keine Materialkosten nur, ne? Das ist
2: halt, ja, ja.
3: Das ist vor allen Dingen irgendwie das Geld, wo die Leute kein Internet haben. Hey, weißt du, dass das bei deinen Eltern um die Ecke ist?
0: Stromkabel.
3: Lese ich
0: natürlich.
3: Stromkabel.
2: Stromkabel.
0: Aber in Chemnitz hat es auch gebrannt. Auf derzeit noch unbekannte Art und Weise zündeten Unbekannte am späten Abend einen Abfalleimer in der Flemmingstraße an. Das Feuer griff auf 5 weitere Mülltonnen über, die allesamt abbrannten. Sachschaden 3.000 Euro. Die Ermittlungen wegen Sachbeschädigung laufen. Also ich finde, hier zeichnen sich Muster ab.
2: Meinst du, das hängt alles zusammen?
0: Stabil. Ich denke, ja. Das ist alles ein und dieselbe Story.
3: Die ein und dieselbe Story, die da heißt Ostdeutschland?
1: Nee.
0: Ja, leider.
1: Kohle her heißt die Story.
3: weißt ja übrigens, dass wir diese Kupferkabel allein Helmut Kohl zu verdanken haben, denn Willy Brandt hatte schon geplant, schön alles mit Glasfaser auszulegen. Mhm. Und dann kam Kohl und sagt, nein, wir müssen schönes Kupfer aus dem Ruhrpott verlegen, das ist viel besser. Und deswegen haben wir alle so langsames Internet.
4: Die Story habe ich auch gehört. Das war mit irgendeiner Firma wieder, ne?
2: Telekom, glaube ich. Würde ich jetzt mal schätzen. Ich habe es im Hinterkopf, das Halbwissen.
4: Großer Anwärter darauf, ja.
2: Aber die Telekom hat neulich bei mir geklingelt und hat gesagt, in ihrer Straße wird jetzt Glasfaser verlegt. Und dann ist er reingekommen und hat sich in unserem Flur umgeguckt. Wir haben ein bisschen mit dem gesprochen. Und dann hat er uns gefragt, und Sie, also wohnt ihr zusammen? Und wir haben gesagt, ja. Zu dritt hier, ja, genau. Und seid ihr auch alle zu dritt ein Paar? Und dann haben wir gesagt, nein, wir wohnen nur zusammen. Und dann wollte er uns einen Telekom-Vertrag unterschreiben lassen. Dann haben wir aber gesagt, nee, das machen wir nicht. Also sie sind aktiv.
3: Also hättet ihr das nicht gefragt, dann hättet ihr unterschrieben.
2: Jedenfalls, dann wäre ich jetzt stolze Kundin der Telekom.
3: Okay. Na, vielleicht hättet ihr euch sonst das alles billiger gegeben, wenn ihr ja gesagt hättet.
2: Die Glasfaserkabel will ich erst
3: sehen. Ja, ach so, sie sind kein Partner, gut, dann müssen sie mehr bezahlen. Ist man eigentlich, wenn man zu dritt ein Paar ist, ist man dann ein Traar?
2: Hey, wie Pi? Ist es schon 3, irgendwas wegen P?
3: Pi ist gleich 3, ja, das haben die Römer auch gedacht. Sonst
2: wäre man ja ein Da, wenn man zu zweit wäre.
3: Pi ist gleich 3. Merkt euch das.
2: Ein Traum.
3: Ein Bildungsauftrag.
4: Friedrich, die Eulersche Zahl, die ist auch dran, oder?
3: Ja, Pi ist gleich E.
4: Ah.
3: Ist gleich 3. Und alles ist 1.
0: Ist gleich 2 mal Wurzel 2.
4: Ja.
3: Ich schätze mal die Tafel ab. Können wir weitermachen.

0: Die Hausfrau wird von diesem Verfahren keineswegs begeistert sein, aber der Versuch verblüfft. Wir laden eine Filmfolie, Plastfolie oder Papier auf dem Tisch stark auf und streuen etwas Asche von einer Zigarre oder Zigarette darauf. Heben wir die Folie oder das Papier schnell hoch, was wegen der Anziehung nicht immer ganz leicht ist, so scheint die Asche zu explodieren. So plötzlich springt sie nach allen Seiten hoch. Anstelle der Asche kann man auch Konfetti, Watte, Flaumfedern, Holundermarkstückchen, Korkstückchen oder ähnliches nehmen. Zunächst die Frage: Warum springt die Asche? Die Reibungselektrizität in der Folie lässt durch Influenz in der Tischoberfläche eine entgegengesetzte Ladung entstehen. Sie ist bei dem winzigen Abstand noch klein und außerdem durch die Influenzspannung im Tisch gebunden. Heben wir die Folie ab, so bildet sich sofort zwischen Folie und Tisch ein größeres Feld mit einer viel höheren Spannung aus. Durch diese werden die sofort gleichartig geladenen Ascheteilchen abgestoßen. Wir stellen auf die geriebene Folie eine oben offene Blechdose und legen die Springteilchen, also diese Körperchen, hinein. Heben wir jetzt die Folie plötzlich hoch, so springt nichts mehr hinaus. Die leitenden Blechwände verhindern, dass in der Dose ein Spannungsfeld entsteht. Man nennt diese Einrichtung, die einen bestimmten Raum spannungsfrei macht, einen Faradayschen Käfig. Im Großen wird er durch engmaschige Metallnetze, die geerdet sind, hergestellt. Nehmen wir statt der Blechdose eine offene Pappdose, so springen die Teilchen wieder. Die nicht leitende Pappe schirmt nicht ab. Wir laden die Folie wieder auf, stellen jetzt die Blechdose mit dem Boden nach oben darauf und bestreuen diesen mit den Körperchen. Wir heben die Folie hoch und die Teilchen springen wieder. Die Ladung kommt durch die runde Dose, also durch den Leiter praktisch verlustlos zu ihnen und diesmal sind keine schirmenden Wände da. Nunmehr legen wir auf die geladene Folie eine leichte geschlossene Pappschachtel, zum Beispiel eine Zigarettenschachtel, und streuen darauf die Asche. Wird die Folie emporgehoben, so springt die Asche wieder, aber nicht mehr so stark wie bei dem Versuch ohne Schachtel. Nehmen wir eine größere Schachtel, das heißt einen noch größeren Abstand zwischen Folie und Asche, so wird das Springen noch schwächer. Das ist eine wichtige Erkenntnis. Wir beobachten hier die Abnahme des elektrostatischen Potenzials, wie der Physiker das nennt. Das ist eine mathematische Funktion, die den Zustand eines elektrischen Feldes, also die Abnahme der Spannung mit der Entfernung, um einen geladenen Körper beschreibt. Freilich ist es nicht ganz leicht, die Unterschiede in der Springkraft der Teilchen genauer festzustellen. Wir können auch hier ein Elektroskop benutzen, beispielsweise in folgender Weise. Statt der Asche legen wir ein Stück Aluminiumfolie auf die Schachtel, etwas kleiner als deren Fläche. Wir können die Spannung messen, wenn wir die Folienfläche durch einen Entlader mit dem Elektroskop von Fall zu Fall verbinden. Wort des lebendigen Gegengack. Ja, das könnt ihr alle zu Hause ausprobieren. Ihr habt ja sicherlich alle noch Folie da. Viel Freude. Ich glaube, das war unser erster Versuch zum Nachmachen zu Hause, oder?
1: Wenn ihr Folie dabei habt, zu Hause habt, eine Mischung aus Kokain und Heroin, in der Alufolie und dann unten drunter Feuer gemacht, soll sehr gut sein.
0: Ja, das ist auch so Kreuzberger Spezialität hier.
2: Ich wollte gerade sagen, ich habe nämlich das Problem, dass ich einfach kein Zigaretten Überbleibsel Kohle da habe. Von daher guter Tipp, Friedrich. Danke dir.
0: Gewusst wie? Da hilft der
1: Potenziale
0: Futter auch immer
1: ausschöpfen.
0: gerne.
1: Was heißt Selbstverwirklichung? Der Mensch kann sich selbst vielfältig verwirklichen. Einer hat das Potenzial, um Heiliger Franz zu werden. Anderer hat das Potenzial, Hitler zu werden. Sollen wir dann sagen, dass unsere Aufgabe darin besteht, jedem Menschen sein Potenzial verwirklichen zu lassen, unabhängig davon, welches Potenzial es ist? Habe genau auf diese Musik gewartet, um das sagen zu können.
3: Okay, sehr gut. Dann brechen wir das jetzt einfach. Okay.

0: Na, wo wollen wir denn jetzt noch hinfahren, die letzten? Keine Ahnung. 40 Minuten?
1: Berlin, Berlin, wir fahren nach Berlin.
0: Na, kannst ja nur du, die anderen sind ja schon da.
1: Ach komm.
0: Ach geil.
1: Kannst Ringbahn fahren.
0: Ringbahn saufen, wenn man.
1: Schön. Ja. Ringbahn laufen, genau.
0: Saufen?
1: Achso. Ringbahn saufen.
0: Ringbahn laufen. Wo kommst denn du her?
1: Apropos Bahn. Die Bahn überlebt, wenn Stuttgart 21 nicht gebaut wird. Aber Stuttgart bleibt dann eine Provinzstadt ohne Potenzial.
0: Damn. Deep. Ist schon gut. Also ich glaube, das meiste...
1: Du machst mich bloß wehmütig mit diesem Sound.
0: Ja, aber also...
1: 9-Euro-Ticket. Das war
0: das,
1: doch schön.
0: Das, was am Anfang der Sendung aufgekommen ist mit dem Potenzial des, des Nichtstuns, des Leiseseins und vielleicht auch des Zuhörens, finde ich bis jetzt am besten. Das würde ich, glaube ich, jetzt die 40 Minuten einfach durchziehen und einfach vielleicht auch gar nichts mehr spielen. Einfach nur so... Schnauze halten, Mikrofone offen lassen und dann uns so beim Biertrinken zuhören.
1: Das Potenzial des Nichts ist alles? Oder wie war es, Tim?
2: Ja, ich glaube, so war es. Aber das war von Anne.
1: Das Potenzial des Alles ist nicht. Es ist auf jeden Fall, geht beides. Beides stimmt. Ich frage mich eher noch, wo sind die unausgeschöpften Potenzialen für Sachsens Industrie?
0: Ach nö, komm, da geht einiges.
1: Ja.
0: Freitag haben sie einen Industriepark gebaut, da können junge Startups
1: Uran abbauen.
0: Naja, das nee, aber ihre geilen Einzelteile herstellen und sowas, also... Geht schon einiges, da ist viel Potenzial da.
1: Ja?
0: Mhm.
1: An wen muss ich mich da wenden?
0: Bürgermeister.
1: Den Bürgermeister von Freital.
0: Ja. Ah. Oder einfach mal in Freital Deuben, da beim, wie heißt es, F6 oder sowas, oder F5 klingeln.
1: Mhm. Viel Potenzial in zentraler Lage. Charmante Dreizimmer-Wohnung mit Garten und Terrasse und Stellplatz in Freital. Hm. Fällt mir da ein.
3: Freital! Freital hat unendlich viel Potenzial.
1: 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Big Potential Training, das ist es. Okay, dann fahren wir eben nach Freital. Wie wär's damit? In 4 Stunden bist du da mit dem Regio. 49-Euro-Ticket.
0: Ich fahr mit dem Auto.
1: Ach stimmt, ja. Klar. Auto gibt's ja auch noch.
0: Mhm.
1: Bist du potenziell sogar schneller dann.
0: Mhm.
3: Freitag hat das Potenzial für eine Landesgartenschau. Sollte sich Freitag gemeinsam mit Taran bewerben? Ja, sagt Botaniker Dingsbums. Andreas Roloff.
1: Okay, gemeinsam mit Taran, na gut.
3: Herr Roloff, Freital, liebäugelt gemeinsam mit Taran für eine Bewerbung für die Landesgartenschau. Ist das eine Schnapsidee? Nein, im Gegenteil. Das ist toll. Freitag hat auf jeden Fall von der Einwohnerzahl her das Potenzial, so eine Show auf die Beine zu stellen. Tarant alleine könnte das niemals schaffen.
0: Siste.
1: Aber warte mal, war nicht in Freitag auch traditionell so Tag der Sachsen und sowas?
0: Das ist überall in Sachsen.
1: Ja, es war
0: auf der ganzen Welt ist Tag der Sachsen. Jeden Tag.
1: Genau, potenziell.
0: Potenziell, mhm.
1: Aha.
3: auf jeden Fall immer bei dieser Aufnahme, in dieser Radiosendung, oder?
1: Die Welt bleibt Dynamoland.
0: Naja, ich habe heute den anderen Dynamo-Fan oder einen anderen Dynamo-Fan heute gesehen. Von diesem, wie ist das, BSB? Ich traue mich das gar nicht, bevor ich irgendeinen Scheiß erzähle. Friedrich, die Dynamos hier, wie heißen die denn?
3: Die Dynamos?
1: Ah, BFC Dynamo?
0: Genau, ja.
1: Du hast Jero getroffen?
0: Nee. Heute mit einem...
1: Thomas?
0: Nee, Quatsch, mit einfach so einem random
1: alle,
0: Typen auf
1: die,
0: der Straße.
1: Alle BFC Dynamo-Fans. Ist ja das so? Krasse, die ganzen Radioleute sind heimliche BFC-Fans.
0: Aha. Ich dachte, das wäre so ein... Das
1: ist richtig eklig.
0: So ein Verein, der...
1: Ja, wenn du die zu lange anfasst, dann infizieren die dich damit.
0: Mhm.
1: Dann träumst du auf einmal solche komischen Sachen und...
0: Was träume ich da?
1: Ja, komische Sachen. Und statt intelligentes Zeug zu denken...
0: Einfach komische Sachen.
1: Dü, dü, dü, dü, dü, dü, dü, dü, dü. Na, na, na, na, na, na, na.
0: Okay.
1: Und so geht das dann weiter.
0: Das ist das Ding von denen. Naja, gut. Wie sind wir da jetzt hingekommen?
1: Frag die mal nach.
0: Scheiße.
1: Ich mache eine kreative Pause. Danach bin ich wieder zurück mit noch besseren Themen und einem noch größeren Mehrwert für dich. 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

0: es vor uns schon immer gefeiert, ich hab's ganz genau gesehen.
1: Stunden. Warum haben die das nicht am Anfang angemacht?
0: Naja, Spannung halten. Weißt du? Dramaturgie.
1: Dann ist ein flaches Potenzial. Doppelmulde.
0: Doppelmulde.
1: Ah. Der Tim wird gleich hier durchtunneln.
2: Der einzige Ort, wo ich hintunnel, ist die Wand zu Franzi. Das geht. Aber es geht auch noch weiter. Nur unwahrscheinlicher.
3: Nach den Gesetzen der Quantenwelt sinkt eine Wellenfunktion mit einer bestimmten Energie entgegen der klassischen Intuition an den Stellen, an denen das Potenzial nach klassischer Vorstellung eigentlich zu hoch wäre, jedoch nicht sofort auf Null ab. In den klassisch verbotenen Bereichen sinkt die Wahrscheinlichkeit, das Teilchen anzutreffen, zwar exponentiell ab, aber sie ist nicht exakt Null. Das führt zu einem interessanten Phänomen bei sogenannten Potenzialbarrieren, also Orten mit sehr hohem Potenzial, die zwei Bereiche mit niedrigem Potenzial voneinander trennen. Befindet sich ein Teilchen mit geringer Energie in einem der beiden Bereiche, so darf es nach den Regeln der klassischen Physik den anderen nie betreten, da es die Potenzialbarriere nicht überwinden kann. Die Energie reicht eigentlich nicht aus, über den Berg zu kommen. Nach den Gesetzen der Quantenphysik allerdings geht das schon. Zwar gilt, dass je höher und breiter die Potenzialbarriere zwischen den beiden Bereichen ist, desto geringer die Wahrscheinlichkeit dafür, aber trotzdem ist sie nie ganz null. Ein mikroskopisches Teilchen kann also den klassisch verbotenen Grenzbereich durchtunneln. Es kann durch den Berg ins nächste Tal gelangen.

0: Omnipotenten Stammzellen, lateinisch omni alle, stehen sprichwörtlich alle Türen offen, da sich aus ihnen ein komplettes Individuum entwickeln kann. Sie entstehen bei der Verschmelzung einer Samen- und einer Eizelle, aus der die Zygote hervorgeht. Befruchtete Eizellen sind somit omnipotente Stammzellen. Im Laufe der Embryonalentwicklung entsteht nach einigen Tagen eine Blastozyste, die in ihrem Inneren embryonale Stammzellen Embryoplast enthält. Bei embryonalen Stammzellen handelt es sich um pluripotale Zellen, lateinisch plus gleich viele, die zwar keinen eigenen Organismus erschaffen, sich jedoch in alle Zelltypen des Organismus differenzieren können. Des Weiteren gibt es adulte Stammzellen, die nur bestimmte Zelltypen bilden sind und daher als multipotent, lateinisch multus, zahlreich bezeichnet werden. Sie befinden sich in fast allen Organen des menschlichen Körpers und sorgen aufgrund eines natürlichen Alterungsprozesses der Zellen stets für Zellersatz.
1: Große Klappe aus Breital. Die Firma SAS Solutions will mit ihren Autodachboxen auf den Markt. Der Chef wittert ein Milliardengeschäft. Das Potenzial ist riesig, da ist sich Johann Epsig sicher. Wenn wir nur ein kleines Stück vom Kuchen abbekommen, dann können wir sehr erfolgreich sein. Der 38-Jährige denkt gern groß, spricht von möglichen Umsätzen in Milliardenhöhe. Dabei sitzt er mit seiner Firma SAS Solutions noch in einem relativ kleinen Büro im Freitaler Technologiezentrum. 7 Mitarbeiter gehören zum Team. Doch nach mehreren Jahren der Entwicklungsarbeit soll es 2019 ein gehöriges Stück nach vorn gehen. Wir sind auf einem guten Weg, sagt Espich. Die Idee des Unternehmens klingt simpel, aber könnte gerade deswegen Erfolg haben. Eine faltbare Dachbox fürs Auto, die nur einmal montiert wird und ohne große Mühe verschwinden kann, wenn sie nicht gebraucht wird. Stauraum per Knopfdruck. Espich glaubt, dass viele Autofahrer begeistert werden werden.
2: Siehst du mal, geile Sachen aus Freital. Also, und dafür gibt es dieses Technologiezentrum, damit die so richtig schön creative sein können und ihre wirtschaftlichen Potenziale ausleben können. Also kein Freital-Bashing hier bitte. Also hast du ja gehört.
1: Big Money.
3: Der Autor des Artikels, der schien mir auch etwas kritisch zu sein. Der hat nicht so den High-Performer-Instinkt von den Freitalern gesehen, dass da Potential da ist.
2: Auf jeden
3: dass
2: Fall.
3: Dass das gespreadet werden kann in diese World und utilized in Multifunctional.
4: Ja, ich sehe da auch Future Leadership Skills, die enhanced werden müssen.
0: Er hat auf jeden Fall den Hype jetzt nicht so mitgenommen.
2: Naja, warte mal, der kommt noch. Nächsten Sommer.
0: Wird ja eines Besseren belehrt werden, ne? Habt ihr gehört, dass es jetzt größere Organisationen gibt, die sich darum kümmern, dass in kleinen Dörfern so Coworking Spaces aufgebaut werden. Das heißt, es gibt jetzt so mehrere Dörfer innerhalb Deutschlands, wo sich extra Angestellte darum kümmern, dass in diesen ganzen freien Innenstadtgebäuden und Räumen ein Coworking Spaces aufgebaut werden.
4: Jetzt Innenstadt oder Dorf?
0: So Kleinstädte.
1: Es wird dann zur Innenstadt, dadurch, dass es so krass angebunden wird.
4: So sagen wir jetzt mal Rabenau. Oder was?
0: Ja, gibt es da so alte Innenstadtzentren, die aber halt heutzutage nicht mehr so genutzt werden?
2: Da gibt's also, was da geil ist, theoretisch, oder war theoretisch, ist eine Stuhlbauerstadt, dementsprechend gab es sehr viele geile alte Fabriken und ein bisschen was davon ist noch da, aber es wäre perfekt für alles, was man machen wollte auf dieser Welt gewesen, diese Räumlichkeiten werden natürlich Stück für Stück abgerissen, jetzt aber so langsam wieder neu bezogen, beziehungsweise Leute kaufen so Kleinigkeiten, reißen es entweder weg oder versuchen irgendwas draus zu machen. Sowas gibt's.
0: Das klingt ja ganz gut.
2: Das ist mega geil.
0: Diese Coworking Space Idee finde ich ein bisschen schräg. Weil da ja die ganzen Leute. Braucht man
4: aber auch Leute, Stühle. Die braucht man auch Stühle. Die Stühle nehmen dann.
2: Na, ist gerade großer ja, aus. Ist gerade großer Stuhlausverkauf in Oelser. Kann man sehr für wenig Geld gute klassische handgeschmiedete Rabenauer Holzstühle oder gut gepolsterte Stühle kaufen. Also da gibt es gute Klassiker. Ein Freund von mir, dem habe ich das letztens gesagt, der ist ausgerastet, weil der großer Stuhlfan ist. Der sammelt Designerstühle und ein Muss für alle, die gut sitzen wollen.
4: Das ist kein Code, das ist Stuhl. Losung. Stuhl ist die Losung. Für nächstes Mal vielleicht. In 8 Wochen müssen wir ja irgendwie was wieder. Müssen wir uns ein neues Fremdwort ausdenken.
2: Was jetzt? Losung?
4: Losung zum Beispiel. Ist ja dann passt auch gut zu Dezember, Januar.
2: Nee, wir machen Loben. Einfach nur 2 Stunden lang loben, uns gegenseitig loben.
4: Das ist gut, okay, gut. Ja. Ich bin dafür.
2: Cool.
0: Loben?
4: Man kann loben. Auch den Herrn loben.
2: Ach, nee, alles außer den.
4: Wir loben die Herrin.
2: Okay, na gut.
4: Anne.
0: Also ist das jetzt beschlossene Sache? Wir loben uns?
4: Nee. Das haben wir gerade gewürfelt.
2: Noch nie. Können wir uns da jetzt noch...
4: Das Lob ist Lob. Lass auch mal Lob. Es sind drei Buchstabenwort. Da kann man was draus machen. Da kann man was draus machen.
0: Na, das finde ich auch gut.
2: Also kann man auch neu zusammen tüten die Buchstaben.
4: Ja.
2: Okay.
4: Naja.
2: Na gut, muss ich mal kurz drüber nachdenken.
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ich ein bisschen Christus in mir habe, sondern dass ich innerlich in Gott sein kann. Das ist ein komplett anderer Lebensstil. Und der ist revolutionär und der ist übrigens nicht normal. Das an, 2. Korinther 5, 17, wenn du die Notizen machst, ein zentraler Vers, der uns erklärt, wie wir in ihm sein können und in dem Reich Gottes. Darum ist jemand in Christus, so ist er eine neue Kreatur, das Alte ist vergangen, Neues ist vergangen.

0: einerseits mein persönlicher Lebensweg, als auch die berufliche Kombination.
1: Potenzial, crazy.
0: Auch, was viele nicht wissen, diplomierte Lebens- und Sozialberaterin.
1: In diesem gesamten. Was viele nicht wissen.
2: Die armen Hörer können diesen schönen Menschen nicht sehen, den wir sehen.
3: Tim? Tim, erzähl doch mal, was hast du mitgenommen? Du bist ein schöner Mensch. Du bist so ein schöner Mensch.
4: Ah, das ist ganz lieb, Petrich, dass du das sagst. Aber ja, du meinst wohl die ganze Sendung heute, was ich mitgenommen habe, oder?
3: Ah. Oder aus dem Leben einfach generell Potenzial. Wo nimmst du dein Potenzial her?
2: Aus der Bewusstseinsakademie. Glück auf, Mars Express. Was nimmst du mit?
4: Ich glaube, ich nehme mit, Quantenphysik ist Vorstellungssache und solange ich mir viel vorstelle, habe ich viel Potenzial und kann das ausschöpfen bis ins Negative. Ja.
5: Finde ich gut. Ich will auch sagen, was ich mitgenommen habe, und zwar, dass man mit seinem Glauben auch die Firewalls der amerikanischen Regierung überwinden kann. Wollt ihr auch noch eine Sache sagen, die ihr heute mitgenommen habt?
1: Na, ich habe vorhin schon was gesagt, aber ich finde das Potenzial des Nichts, der Stille und so, fand ich super, was du mal so angeteasert hattest am Anfang der Sendung.
2: Ja, das war richtig Flash.
5: Gut, aber genug vielleicht des Selbstlobs auch schon mal. Darum geht's ja nächstes Mal.
2: Lob und Löbau.
3: Um was ich reimt, ist gut.
1: Klang wie so ein Spruch auf

0: und alle bei mir hier sind, dann kann ich mir hier den geilsten faradäischen Käfig überhaupt bauen. Aber wir können dann kein Radio mehr machen. Das sind ja irgendwie krasse Zeiten. Antidigitale Zeiten, stellt euch mal vor. Aber gut, wenn dann überall Glasfaser ist, ist auch okay. Ich hab mitgenommen, dass ich euch alle total vermisse. Ey, wir müssen uns wieder öfter sehen. Nicht nur hier. Muss ich mal sagen. Ich habe sehr, sehr gute Musik mitgenommen. Im Ohr.
1: Im Ohr.
0: In ihr.
1: Das ist doch schon mal gut. Was machen wir da jetzt?
2: Ja. Noch mehr Musik. Noch mehr Musik.
1: Du musst jetzt noch und dann.
2: Ach so, ja. Ja, ich. Die potenzielle Lyrik. Potenzielle Lyrik finde ich immer wieder gut.
1: Okay. Gut.
0: Ja, ich also. Okay. Wir können auch gerne mal wieder mehr Gedichte haben. Gedichte fehlen hier irgendwie. Gedichtmaster. Das ist ganz so leicht, gute Gedichte zu finden. Muss ich mal ehrlich sagen.
2: Nee. Es ist ganz leicht. Doch. Es gibt ganz viele Motivational Poetry. Potenziell.
1: Suchst du da jetzt noch bei YouTube was raus, bitte? So ein Abschluss.
0: Ja, aber es sind gleich direkt vorgetragen.
2: Mhm. Na gut.
1: Ich spiele erstmal noch was hier. Und dann. Und außerdem, Friedrich, du hast noch nicht mal die Frequenz durchgesagt heute. Ich bin sehr enttäuscht. Das kannst du dann nach dem Lied mal machen.
2: Kannst naja, weil es gibt jetzt bald keine Frequenzen mehr. Da brauchen wir auch nichts mehr durchsagen. DAB Plus Kanal 12a oder so.
1: Ja, gut.
2: Ihr wisst ja selber, was ihr eingeschaltet habt.
1: Zum Glück.
2: Oder? Die Radio. Freies Radio. Vielleicht kompakt. Radio Woltersdorf. Bestimmt auf diverse Art und freie Radio. In Oldenburg. Ihr wisst ja, wo ihr uns findet. 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

0: letzten 5 Minuten von Game hier auf P-Radio. Wollen meine Kolleginnen hier noch irgendwie was loswerden? Oder wollen sie einfach stumm in die Nacht gehen? Und da passiert was.
1: Potenzial.
0: Hört ihr es?
1: Potenzial.
0: Auch du hast es.
1: Potenzial.
0: Das Potenzial.
2: Ah ja, ich muss euch noch schnell was erzählen.
0: Okay.
2: Die nervigste Astrofrage des Monats.
0: Ach geil. Schnell jetzt.
2: Ja, ist ein Neutronenstern eigentlich wirklich aus Neutronen?
0: Würde ich auch gerne mal wissen. Ja.
2: Die Antwort ist nein, nicht vollständig. Aber es weiß keiner, was innen drin wirklich vor sich geht. Da könnte es auch, es könnte sein, dass es vollständig aus Neutronen besteht. Aber bei manchen, bei den schwereren, weiß man auch nicht, vielleicht ist innen drin noch dichtere Materie. Quarksterne oder sowas. Man kann überhaupt nichts über die Equation of State, wie würde das auf Deutsch heißen,
3: Zustandsgleichung
2: sagen können. Also man kann da nichts darüber sagen, bis zum heutigen Punkt. Also gar nicht so nervig, die Frage am Ende des Tages.
4: Auf jeden Fall nicht dumm. Schlaue Frage.
2: Oktoberlebkuchen.
3: Getuned. Leute, es sind die letzten Sekunden für Oktoberlebkuchen, die ihr unbedingt machen müsst.
2: Ja, weil die Sendung auch im November ausgestrahlt wird. Also bald euch.
0: Wie, ich denke, das ist live.
2: Alles ist relativ. Ja, eben.
3: Relativ live. In einem anderen Bezugssystem.
0: Ich denke, es geht um Potenzial.
2: Unser Bezugssystem ist live.
4: Aber relativ. Sonst kann man ja noch Quarksterne machen.
2: Weil auf die jeden Fall.
4: Da drin sein. Ja.
2: Quarksterne sind immer drin. Bleibt einfach drin, die nächste Sendung folgt. Und die wird euch sicherlich ein bisschen enttäuschen. Vielleicht ist es ja sogar Wandertag.
0: Glück auf Mars Express. Ciao.
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0: Nicht zu vergessen.
2: Heute mit Tim.
5: Ja, vielen Dank nochmal. Aber ich glaube, ihr habt das Potenzial bei mir ausgeschöpft. Bin durch.
2: Bis zum nächsten Mal.

0: So, 2 Uhr, gefühlt, Nachtprogramm, hier und anderswo in den freien Radios, je nachdem, jetzt subkulturelle Geschichten und Musik aus und über den Spree-Athen, Milieu, Berlin kommt gleich, Themen sind Berlinerisch, Brandenburger Platt, Rotwein, Flake, Erdnussflips und mehr. Dazu gibt's Berliner Musike von 1967 bis 2018. Fragt mich nicht warum.
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Willkommen zu Milieu Berlin, Folge Nummer 20 auf Pi-Radio. Heute berichten wir aus einem Bezirk, der wohl, glaube ich, nicht so bekannt ist für seine subkulturelle Szene. Wir wollen mal das Gegenteil beweisen. Wir befinden uns nämlich hier in Zehlendorf. Und zwar einen Steinwurf entfernt vom S-Bahnhof Zehlendorf. Und wir gehen jetzt mal auf so einen kleinen Hinterhof. Und dann erzähle ich euch mal, was euch erwartet bei dieser Sendung. Heute wird es wehtun. Und es wird bunt. Das auf jeden Fall. Ich gehe mal hier rum, drehe mich einmal. So, wehtun nicht für euch, sondern für mich, aber das werdet ihr gleich erfahren. Die erste Musik ist schon ein kleiner Hinweis, was uns erwartet, nämlich Arthur und des Booners. Die haben nämlich in einem Titel es geschafft, zwei Titel zu covern. Und mit ganz viel um die Ecke denken kommt man darauf, worum es geht. Also hier, Arthur und des Booners, Nice Boys Don't Play Soul and Ska.